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0: Es ist 3 und jetzt geht's.

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0: Es ist 4 Uhr.
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2: Es ist 5 Uhr.
4: Ich bin Tina Golatrella. Guten Morgen.
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4: Hate Crimes gegen LGBTIQ-Personen ist omnipräsent. Gemäß einer kürzlich durchgeführten Studie in Genf erleben rund 80% Diskriminierung, berichtet die LGBTIQ-Helpline. Dabei handelt es sich um Beleidigungen, Belästigungen in Form von Worten oder Gesten oder auch um körperliche Gewalt. Der Eurovision Song Contest Final in Wien findet ohne die Schweiz statt. Die Thuner Sängerin Veronica Fusaro ist im ESC-Halbfinal ausgeschieden. Sie war mit ihrem Song Alice angetreten. Der ESC-Final findet am Samstag statt. Bei einem russischen Angriff auf die ukrainische Hauptstadt Kiew sind mindestens 21 Menschen getötet worden, darunter 3 Kinder. Gemäß Präsident Volodymyr Zelensky beschädigte das Militär 180 Objekte, davon 50 gewöhnliche Wohnhäuser. Kiews Bürgermeister hat für heute einen Trauertag angekündigt.
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4: Der Schweizer Fußballmeister Thun konnte gestern offiziell den Pokal entgegennehmen. Dies nach einer 3:8 Niederlage gegen die Berner Young Boys. In den weiteren Super League-Spielen gewinnt der FC St. Gallen beim FC Basel 3:1 und Sio und Lugano trennen sich 1:1 unentschieden.
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4: Es gibt zurzeit keine Meldungen im Sendegebiet. Kommt gut und sicher ans Ziel.
2: Wetter.
4: Es ist wechselnd bis stark bewölkt bei 5 Grad am Morgen und 10 Grad am Nachmittag.
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2: Ich bin Tina Golatrella. Guten Morgen.
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2: Hate Crimes gegen LGBTIQ-Personen ist omnipräsent. Gemäß einer kürzlich durchgeführten Studie in Genf erleben rund 80% Diskriminierung, berichtet die LGBTIQ-Helpline. Dabei handelt es sich um Beleidigungen, Belästigungen in Form von Worten oder Gesten oder auch um körperliche Gewalt. Der Eurovision Song Contest Final in Wien findet ohne die Schweiz statt. Die Thuner Sängerin Veronika Fusaro ist im ESC-Halbfinal ausgeschieden. Sie war mit ihrem Song Alice angetreten. Der ESC-Final findet am Samstag statt. Bei einem russischen Angriff auf die ukrainische Hauptstadt Kiew sind mindestens 21 Menschen getötet worden, darunter drei Kinder. Gemäß Präsident Volodymyr Zelensky beschädigte das Militär 180 Objekte, davon 50 gewöhnliche Wohnhäuser. Kiews Bürgermeister hat für heute einen Trauertag angekündigt.
0: Sport.
2: Der Schweizer Fußballmeister Thun konnte gestern offiziell den Pokal entgegennehmen. Dies nach einer 3:8 Niederlage gegen die Berner Young Boys. In den weiteren Super League-Spielen gewinnt der FC St. Gallen beim FC Basel 3:1 und Zio und Lugano trennen sich 1:1 unentschieden.
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2: Es gibt zurzeit keine Meldungen im Sendegebiet, kommen gut und sicher ans Ziel.
0: Wetter.
2: Es ist wechselnd bis stark bewölkt bei 5 Grad am Morgen und 10 Grad am Nachmittag.
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0: Sean Paul und Anne-Marie. Bald ist 6 Uhr. Und nach dem 6 Uhr haben wir den Ray Dalton. Wir haben aber auch den Jaddy Swims. Oh, einfach ein guter Song. Und dann haben wir noch den gutesten Song. Sweet Dreams. Gerade 24. Jetzt ist es Punkt 6. Und das heisst, jetzt haben wir ganz viel Zeit für die wichtigsten Informationen für euren Start in den Tag.
1: Guten Morgen, ich bin der Tim Jakob.
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1: Queere Menschen erleben in der Schweiz weiterhin häufig Diskriminierung und Gewalt. Laut einer Studie haben dies bereits über 80% der LGBTIQ+-Personen erlebt. Besonders häufig gehe es laut der LGBTIQ+-Helpline um Beleidigungen, Belästigungen oder körperliche Gewalt. Nur ein kleiner Teil der Fälle werde bei der Polizei angezeigt. Am Eurovision Song Contest ist für die Schweiz schon im Halbfinale Schluss. Die Thuner Sängerin Veronika Fusaro konnte sich gestern Abend in Wien mit ihrem Song Alice nicht für den Final qualifizieren. Sie sei enttäuscht, sagte Fusaro nach der Entscheidung.
3: Sie ist natürlich unfassbar verstanden. Eine riesengroße Enttäuschung. Aber ich glaube, ich habe meine Musik ganz vielen Leuten vorstellen und das ist ein riesengroßer Gewinn.
1: Der ESC-Final findet dann morgen Abend statt. Frauen in den USA können eine Abtreibungspille vorerst weiter online bestellen und per Post erhalten. Der oberste Gerichtshof hat eine strengere Regelung aus dem Bundesstaat Louisiana vorläufig blockiert. Dort sollte das Medikament nur noch in Kliniken und Arztpraxen abgegeben werden. Ein definitives Urteil steht noch aus.
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1: Der Schweizer Fußballmeister Thun konnte gestern Abend offiziell den Pokal entgegennehmen. Dies nach einer 3:8 Niederlage gegen die Berner Young Boys. In den weiteren Super League-Spielen gewinnt der FC St. Gallen beim FC Basel 3:1 und Sion und Lugano trennen sich 1:1 unentschieden.
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5: Es ist alles ruhig auf der Strasse.
0: Kunststück ist am Brückentag.
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0: Schnee haben wir aber bis auf 1200 Meter. Ja, das macht einem ein bisschen Sorgen, ist aber leider so. Am Freitag heute haben wir immer viel Wolken. Das Ganze kann ab und zu ein bisschen angereichert werden von ein paar Regengrüssen bei Temperaturen von bis zu 12 Grad und einem leichten Westwind, wie auch immer der Westwind interessiert. Aber gesagt ist es jetzt.
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0: Schönen guten Morgen allerseits. Das ist der Freitag, der 15. Mai, wo wir doch gestern frei hatten. Die meisten von euch. Heute auch frei haben.
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0: Radio 24 sagt Salü zusammen. Schön, sind ihr bei uns. An dem Freitag, wo eigentlich ein Brückentag ist, alle Leute haben frei, ausser meine liebenswerte, liebenswürdige, grosszügige und sehr gut aussehende Grossmutter Elke Baumann. Hoi!
1: Hoi Maximilian! Oh mein Gott, bei dem Wetter und du hast so gute Laune!
0: Ja, du, 95 Jahre bist du jung und hast natürlich einiges erlebt im Leben. Jetzt schauen wir aber nicht zurück, sondern für auf heute Abend. Ist okay, WM?
1: Ja, ja, ist gut. Machen wir doch. Heute Abend startet in Zürich ja die Eishockey-Weltmeisterschaft 2026. Bis zum 31. Mai bildende, krachendes Powerplay, Penalty-Kill und Strafen, ein Mix aus Boxkampf und Eiskunstlauf. Der Pöck fliegt. Die Zähne auch. Also, nicht vergessen, heute 20.20 Uhr Schweiz gegen USA. Du, ich garantiere dir, das wird ein wilder Hockey-Fernsehabend mit Bier, Chips, Nüssli knappern und nervösen Nägel beißen. Also dann tschüss, bis heute.

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0: Save Me Tonight. Ja, rette mich heute Abend. Das ist ein Thema, wo wir uns natürlich gerne damit befassen. Bei Radio 24, 20 Minuten ab der 6. Guten Morgen.
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0: Aber das mal reden wir euch über den Mittag. 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Mai. 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
0: Und wenn ihr jetzt im Moment seid, Leute dran 0848 24 00 24 und kommt an Stage mit dem Niklas am 26. Mai am Punkt 12 mit euren Arbeitsgespändli oder mit der Schule, mit den Kindern, wem auch immer. 0848 24 00 24.
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0: Artemis, I like the way you kiss me. Bei Radio 24 am Freitagmorgen. Haben wir ganz viel gute Musik für euch ausgepackt. Vieles, was viel Freude bereitet. Jetzt dann gerade gibt's News, nachher die Songs und noch viel mehr.
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0: Es ist 6:30 heute zusammen.
3: Guten Morgen, ich bin der Tim Jakob.
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3: Queere Menschen erleben in der Schweiz weiterhin häufig Diskriminierung und Gewalt. Laut einer Studie haben dies bereits über 80% der LGBTIQ+-Personen erlebt. Besonders häufig gehe es laut der LGBTIQ+-Helpline um Beleidigungen, Belästigungen oder körperliche Gewalt. Nur ein kleiner Teil der Fälle werde bei der Polizei angezeigt. Am Eurovision Song Contest ist für die Schweiz schon im Halbfinale Schluss. Die Thuner Sängerin Veronika Fusaro konnte sich gestern Abend in Wien mit ihrem Song Alice nicht für den Final qualifizieren. Nach dem Ausscheiden zeigt sich Fusaro enttäuscht, aber dankbar.
4: Merci allen, weil es eine coole Reise war, es hat Spass gemacht. Ich bin stolz auf die Performance, ich bin stolz auf den Song. Wieder aufstehen und weitermachen.
3: Der ESC-Final findet dann morgen Abend statt. Ein Tauchgang auf den Malediven hat für 5 Italiener tödlich geendet. Laut dem italienischen Außenministerium kamen die Taucher bei einer Expedition in rund 50 Metern Tiefe ums Leben. Die Gruppe wollte Höhlen unter Wasser erkunden. Die konkrete Ursache des Unglücks ist jedoch noch unklar.
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3: Der Schweizer Fußballmeister Thun konnte gestern Abend offiziell den Pokal entgegennehmen. Dies nach einer 3:8 Niederlage gegen die Berner Young Boys. In den weiteren Super League-Spielen gewinnt der FC St. Gallen beim FC Basel 3:1 und Sion und Lugano trennen sich 1:1 unentschieden.
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0: Es ist absolut gar nicht los auf der Strasse. Freifahrt kurz nach der 6:30.
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0: Ja, es ist mittelmäßig heute das Wetter. Wir haben bis zu 11 Grad. Das Ganze begleitet von viel Wolken und ab und zu ein paar Regengüsse. Sonne sieht man leider Gottes nur selten. Wir machen das Beste daraus.
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0: Wir wünschen einen guten Start in den Freitag.
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0: 20 Minuten noch und dann ist es schon wieder 7 Uhr an dem Freitag, der 15. Mai. Guten Morgen bei Radio 24, wo wir müssen darüber reden, leider Gottes. Der Traum für Veronika Fusaro, der ist platzt. Die Schweiz hat es nicht ins Finale vom Eurovision Song Contest geschafft. Wir haben einen ESC-Reporter vor Ort, und zwar ist das der Dani Küng. Dani, wie sieht es aus? Schlägt das bei euch in Wien jetzt massiv auf die Stimmung?
1: Hey, nein, irgendwie nicht. Also klar, okay. Es ist schade. Und die Veronika Fusaro sagt deutlich:
2: Schießt natürlich unfassbar fest an.
1: Aber die Schweizer Fans, die extra mit auf Wien gereist sind, die machen gute Miene zum bösen Spiel.
3: Jetzt sind wir seit 2019 jedes Jahr dabei gewesen. Jetzt sind wir es wieder ein Jahr lang mal nicht. Das ist okay.
1: In der Stadthalle selber ist die Stimmung während dem Auftritt wirklich mega gut gewesen. Die Leute sind abgegangen. Und auch nach der Show, da haben die Fans die Schweizer Fahne nicht klangheimlich irgendwo im Hosensack versteckt, sondern die sind mit Stolz aus dieser Halle gelaufen.
0: Ja, und gleich heisst es jetzt morgen Finale ohne Schweiz, oder?
1: Ja, müssen wir uns etwas Neues suchen zum Anführen. Da mal ein paar Vorschläge.
4: Finnland ist noch ein Favorit. Bin ich auch dabei, also wir gehen dich gerne auf Finnland nächstes Jahr.
5: Also ganz ehrlich, Australien. Wahnsinns-Choreografie, Wahnsinns-Song. Ich hab jetzt noch einen Ohrwurm.
1: Ja, Finnland und Australien müssen wir definitiv auf dem Schirm haben. Die sind ganz weit oben bei den Buchmachern.

Musik vom Stress zusammen mit dem Zion, How to Heal. Und den Stress habe ich gerade gestern getroffen, per Zufall in einem Kaffee in Zürich. Also wer aufmerksam durch Zürich latscht, der läuft an ihm vorbei. Exwell und Grosso jetzt bei Radio 24. Ich bin der Maximilian Gnü.

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Es ist kurz vor der 7. 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

0: Schön, sind wir mit Radio 24 unterwegs an dem Ufer, das Wochenende, wo heute der verlängerte Arm vom Samstag ist, der Freitag.
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0: Schönen guten Morgen allerseits, das ist Radio 24, es ist Punkt 7.
3: Guten Morgen, ich bin der Tim Jakob.
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3: Queere Menschen erleben in der Schweiz weiterhin häufig Diskriminierung und Gewalt. Laut einer Studie haben dies bereits über 80% der LGBTIQ+-Personen erlebt. Besonders häufig gehe es laut der LGBTIQ+-Helpline um Beleidigungen, Belästigungen oder körperliche Gewalt. Nur ein kleiner Teil der Fälle werde bei der Polizei angezeigt. Am Eurovision Song Contest ist für die Schweiz schon im Halbfinale Schluss. Die Thuner Sängerin Veronika Fusaro konnte sich gestern Abend in Wien mit ihrem Song Alice nicht für den Final qualifizieren. Sie sei enttäuscht, sagte Fusaro nach der Entscheidung.
5: Sie ist natürlich unfassbar verstanden. Eine riesengroße Enttäuschung. Aber ich glaube, ich durfte meine Musik ganz vielen Leuten vorstellen und das ist ein riesengroßer Gewinn.
3: Der ESC-Final findet dann morgen Abend statt. Beim Pharmakonzern Takeda in Opfikon kommt es zu einem grossen Stellenabbau. Wie das Unternehmen gegenüber der Nachrichtenagentur AWP bestätigt, sind bis zu 280 Stellen betroffen. Das entspricht rund einem Viertel der Belegstand am Standort Opfikon. Takeda beschäftigt dort derzeit etwa 1100 Mitarbeitende. Laut dem Konzern fallen gewisse Funktionen ganz weg, andere Stellen werden stark verändert.
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3: Der Schweizer Fußballmeister Thun konnte gestern Abend offiziell den Pokal entgegennehmen. Dies nach einer 3:8 Niederlage gegen die Berner Young Boys. In den weiteren Super League-Spielen gewinnt der FC St. Gallen beim FC Basel 3:1 und Sion und Lugano trennen sich 1:1 unentschieden.
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0: Wenn wir vom Tessin zurück sind, Richtung Mittelland, dann kommen wir an eine Problemstelle an, und zwar auf der Gotthard-Autobahn von Chiasso Richtung Gotthard zwischen Diramazione, Bellinzona Nord und Piasca. Hat es einen Unfall gegeben und darum ist dort die rechte Spur blockiert. 6:55, sonst haben wir überall Freifahrt.
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0: Es ist irgendwie so ein bisschen wechselhaft, wenn man hier aus dem Studiofenster raus schaut. Ich glaube, jetzt im Moment vor unserem Studiofenster regnet es gerade. Das Ganze hört dann aber schnell wieder auf und nachher hat es einfach Wolken und dann kommt wieder Regen dazu. Es ist ein bisschen ein Hin und ein Her bei Temperaturen von nicht mehr als 11 Grad.
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0: Einen schönen guten Start in der Freitag wünscht euch der Mann im Studio. Das wäre ich, der Maximilian Baumann, neu zusammen.
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0: 24 sagt Salü zusammen, schön sind ihr bei uns. An dem Freitag, wo eigentlich ein Brückentag ist, alle Leute haben frei, ausser meine liebenswerte, liebenswürdige, grosszügige und sehr gut aussehende Grossmutter Elke Baumann. Hoi!
1: Hoi Maximilian! Oh mein Gott, bei dem Wetter und du hast so gute Laune!
0: Ja, du, 95 Jahre bist du jung und hast natürlich einiges erlebt im Leben. Jetzt schauen wir aber nicht zurück, sondern vorher auf heute Abend. Ja? Ist okay, WM?
1: Ja, ja, ist gut. Machen wir doch. Heute Abend startet in Zürich ja die Eishockey-Weltmeisterschaft 2026. Bis zum 31. Mai bildende, krachendes Powerplay, Penalty-Kill und Strafen, ein Mix aus Boxkampf und Eiskunstlauf. Der Pöck fliegt. Die Zähne auch. Also, nicht vergessen, heute 20.20 Uhr Schweiz gegen USA. Du, ich garantiere dir, das wird ein wilder Hockey-Fernsehabend mit Bier, Chips, Nüssli knappern und nervösen Nägel beißen. Also dann tschüss, bis heute.

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Shaggy, Angel bei Radio 24, 15 Minuten nach der 7. Auf der Straße ist nichts los und am Himmel ebenso nichts. Ganz viel Wolken, ab und zu ein paar Regentropfen, maximal 11 Grad.

Musik aus der Schweiz. Dastia Baker. Time to Shine. Ein Riesenhit. Und das da? Das ist auch ein Riesenhit. Der Dermot Kennedy. Power over me. Freitag, 15. Mai. Ich bin der Maximilian.

0: ist Lady Gaga bei Radio 24. «Die with a Smile» in 1,5 Minuten, ist es 7:30. Schön, sind wir mit uns unterwegs. Wir haben ganz viel Musik am Start in der nächsten halben Stunde von der Noemi Beza aus der Schweiz. Über den Nico Santos aus Deutschland und einer, der gerne in Deutschland rumreist. Der Samu Haber zusammen mit seiner Band Sunrise Avenue. Radio 24 wünscht einen guten Freitagmorgen.
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0: Das ist Radio 24, es ist 7:30, jetzt gibt es alles, was ihr zum Start im Tag mit wissen.
4: Guten Morgen, ich bin der Tim Jakob.
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4: Der Follow mein Deepfake-Video von der Basler Grünen Nationalrätin Sibel Arslan könnte für die Schweizer Justiz zum Präzedenzfall werden. Laut Tamedia wurde der Aargauer SVP-Nationalrat Andreas Glarner dazu einvernommen. Tina Colatrella.
5: Der Andreas Glarner hat im Wahlkampf 2023 das gefälschte Video verbreitet. Sibel Arslan redet in dem Video angeblich über kriminelle Türken und ruft dazu auf, die SVP zu wählen. Rechtlich geht es jetzt um Identitätsdiebstahl, wo in der Schweiz seit fast 3 Jahren ein Tatbestand ist.
4: Die Behörden müssen nun abklären, ob das neue Gesetz auch für Deepfakes gilt. Am Eurovision Song Contest ist für die Schweiz schon im Halbfinale Schluss. Die Thuner Sängerin Veronika Fusaro konnte sich gestern Abend in Wien mit ihrem Song «Alice» nicht für den Final qualifizieren. Nebst der Schweiz schafften es auch Armenien, Aserbaidschan, Lettland und Luxemburg nicht weiter als das Halbfinale. Der Final des diesjährigen ESC findet morgen Abend statt. Ein Tauchgang auf den Malediven hat für 5 Italiener tödlich geendet. Laut dem italienischen Außenministerium kamen die Taucher bei einer Expedition in rund 50 Metern Tiefe ums Leben. Die Gruppe wollte Höhlen unter Wasser erkunden. Die konkrete Ursache des Unglücks ist jedoch noch unklar.
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4: Der Schweizer Fußballmeister Thun konnte gestern Abend offiziell den Pokal entgegennehmen. Dies nach einer 3:8 Niederlage gegen die Berner Young Boys. In den weiteren Superleague-Spielen gewinnt der FC St. Gallen beim FC Basel 3:1 und Sion und Lugano trennen sich 1:1 unentschieden.
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0: Auf der A2 von Chiasso Richtung Gotthard haben wir einen Unfall. Bellinzona Nord und Biasco ist so ein bisschen betroffen von dem Unfall. Zwischen Bellinzona Nord und Biasco ist die rechte Fahrspur gesperrt. Sonst haben wir überall Freifahrt.
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0: Wir haben heute einen bewölkten Tag mit immer mal wieder ein paar Regentropfen, die vom Himmel runterfallen. Das Ganze bei Temperaturen von nie mehr als 11 Grad.
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0: Einen wunderschönen guten Start im Freitag.

Hallo? Hallo? Ist irgendjemand da? Sind ihr alle weg? Oder mache ich das da für mich allein? Bei Radio 24? Nur ich? Lust mich eigentlich irgendjemand? Kein Verkehr auf der Straße. Nichts ist los. Ah, ich möchte es auch gönnen, wenn ihr alle noch am Schlafen sind. 17 Minuten vor

0: Eieiei, ist das gute Musik. Holly Humberstone, To Love Somebody bei Radio 24. 13 Minuten vor der 8.
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0: Ja, und der Lieblingsstar von uns, der jetzt dann bald am 26. 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
0: 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Mai. 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Das ist der Niklas Marc.

Schön, hört ihr Radio 24. Wir haben die meiste Musik für euch bei uns. Da ist David Guetta zum Beispiel, wir haben aber auch den Ray Garvey. Oder die Gruppe Frauen, die ihr schon länger kennt.

0: der nächsten halben Stunde bei Radio 24 und ihr hoffentlich auch.
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2: Guten Morgen. Ich bin der Tim Jakob.
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2: SVP-Nationalrat Andreas Glarner ist laut Tamedia wegen eines Deepfake-Videos von Grünen-Nationalrätin Sibylle Arslan von der Polizei einvernommen worden. Glarner hatte im Wahlkampf 2023 ein KI-generiertes Video verbreitet. Darin spricht Arslan von kriminellen Türken, man solle SVP wählen. Das Video war jedoch gefälscht. Die Behörden müssen nun klären, ob solche Deepfakes unter das neue Gesetz gegen Identitätsdiebstahl fallen. Am Eurovision Song Contest ist für die Schweiz schon im Halbfinalschluss. Die Thuner Sängerin Veronika Fusaro konnte sich gestern Abend in Wien mit ihrem Song Alice nicht für den Final qualifizieren. Nach dem Ausscheiden zeigt sich Fusaro enttäuscht, aber dankbar.
4: Merci allen, weil es eine coole Reise war, es hat Spass gemacht. Ich bin stolz auf die Performance, ich bin stolz auf den Song. Wieder aufstehen und weitermachen.
2: Der ESC-Final findet dann morgen Abend statt. Beim Pharmakonzern Takeda in Opfikon fallen bis zu 280 Stellen weg. Das teilt das Unternehmen gegenüber der Nachrichtenagentur AWP mit. Betroffen sind Mitarbeitende, deren Funktionen gestrichen oder stark verändert werden. Insgesamt beschäftigt Takeda dort rund 1100 Personen.
3: Sport.
2: Der Schweizer Fußballmeister Thun konnte gestern Abend offiziell den Pokal entgegennehmen. Dies nach einer 3:8 Niederlage gegen die Berner Young Boys. In den weiteren Superleague-Spielen gewinnt der FC St. Gallen beim FC Basel 3:1 und Sion und Lugano trennen sich 1:1 unentschieden.
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1: Wir haben keine Meldungen aktuell im Radio 24 Sendegebiet. 2:08 Freifahrt.
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1: Es ist ganz ruhig auf der Strasse. Ah, das habe ich jetzt gerade vorher gesagt. Entschuldigung, es ist weniger ruhig am Himmel. So sieht es aus. Wir haben ganz viele Wolken. Die bringen ab und zu auch Regen aufs schöne Schweizerland und das Ganze mit Temperaturen von maximal 11 Grad.
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1: Im Radio 24 Studio an dem Auffahrtsfreitag am 3:08 bin ich, der Maximilian Baumann. Hallo zusammen.
3: Am

0: Chandelier. Oder wie ich liebevoll sage, Schindeligi. Was für eine Stimme, 8 Minuten ab 8 bei Radio 24. Und wir kommen zu einer anderen Stimme, eigentlich eine neue Stimme im Pop-Business. Und zwar wirklich eine ganz neue Stimme. Und trotzdem kennt diese Stimme jeder und jede. Weil er ist mit seinem Song durch die Decke, einen ruhigen persönlichen Popsong über Nähe, Unsicherheit und den Wunsch für jemanden eben nicht nur ordinary zu sein. Das heisst eben, für jemanden nicht nur gewöhnlich zu sein wie alle anderen.
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0: Was für Musik. Olivia Dean, so easy und so easy kommt der Song auch daher. 17 Minuten ab Dach. Ja, alles andere als easy ist das, was gestern am Halbfinale vom Eurovision Song Contest passiert ist. Der Traum für die Veronika Fusaro, die für die Schweiz ins Rennen gegangen ist, ist Platz. Und wir haben in Österreich, Wien besser gesagt, unseren ESC-Reporter Dani Küng. Dani, schlägt das bei euch in Wien auf die Stimmung jetzt, dass die Veronika Fusaro nicht weitergekommen ist?
1: Hey, nein, irgendwie nicht. Also klar, es ist schade und die Veronika Fusaro sagt deutlich,
2: sie ist natürlich unfassbar verstanden.
1: Aber die Schweizer Fans, die extra mit auf Wien gereist sind, die machen gute Miene zum bösen Spiel.
3: Jetzt sind wir seit 2019 jedes Jahr dabei gewesen. Jetzt sind wir es wieder ein Jahr lang mal nicht. Das ist okay.
1: In der Stadthalle selber ist die Stimmung während dem Auftritt wirklich mega gut gewesen. Die Leute sind abgegangen. Und auch nach der Show, da haben die Fans die Schweizer Fahne nicht klangheimlich irgendwo im Hosensack versteckt, sondern die sind mit Stolz aus dieser Halle gelaufen.
0: Ja, und gleich heisst es jetzt eben morgen Finale ohne Schweiz.
1: Ja, müssen wir uns etwas Neues suchen zum Anführen. Da mal ein paar Vorschläge.
3: Finnland ist noch ein Favorit. Bin ich auch dabei, also wir gehen dich gerne nach Finnland nächstes Jahr.
4: Also ganz ehrlich, Australien. Wahnsinns-Choreografie, Wahnsinns-Song. Ich hab jetzt noch einen Ohrwurm.
1: Ja, Finnland und Australien müssen wir definitiv auf dem Schirm haben. Die sind ganz weit oben bei den Buchmachern.

0: Minuten schon die 24. Kurz vor der halben 9. Mit dieser Musik, die uns durch den Freitag durchtreibt. Ganz viele, ganz gute Songs, die richtig viel Laune bereiten. Und auch Lust machen, zum wettertechnisch ein bisschen weiterführen zu schauen. Weil Mitte nächste Woche geht es aber richtig los. Mehr dazu in den News.
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0: Radio 24 wünscht einen guten Start im Freitag. Es ist 8:30 Uhr.
10: Guten Morgen, ich bin der Tim Jakob.
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10: Der Follow mein Deepfake-Video von der Basler Grünen Nationalrätin Sibel Arslan könnte für die Schweizer Justiz zum Präzedenzfall werden. Laut Tamedia wurde der Aargauer SVP-Nationalrat Andreas Glarner dazu einvernommen. Tina Colatrella.
11: Andreas Glarner hat im Wahlkampf 2023 das gefälschte Video verbreitet. Sibel Arslan redet in dem Video angeblich über kriminelle Türken und ruft dazu auf, die SVP zu wählen. Rechtlich geht es jetzt um Identitätsdiebstahl, der in der Schweiz seit fast 3 Jahren ein Tatbestand ist.
10: Die Behörden müssen nun abklären, ob das neue Gesetz auch für Deepfakes gilt. Am Eurovision Song Contest ist für die Schweiz schon im Halbfinale Schluss. Die Thuner Sängerin Veronika Fusaro konnte sich gestern Abend in Wien mit ihrem Song Alice nicht für den Final qualifizieren. Nebst der Schweiz schafften es auch Armenien, Aserbaidschan, Lettland und Luxemburg nicht weiter als das Halbfinale. Der Final des diesjährigen ESC findet morgen Abend statt. Russland hat die ukrainische Hauptstadt Kiew mit einer besonders heftigen Angriffswelle überzogen. Laut Rettungskräften wurden mindestens 21 Menschen getötet, Dutzende weitere verletzt. Die Behörden sprechen von einem der schwersten Angriffe seit Beginn des Kriegs vor über 4 Jahren.
1: Sport.
10: Die Schweizer Eishockey-Nazi muss an der Heim-WM auf Filip Kurashev aus der amerikanischen NHL verzichten. Der 26-jährige Stürmer ist wegen einer Krankheit nicht dabei, schreibt der Schweizer Eishockey-Verband. Damit geht die Schweiz heute Abend nur noch mit 6 NHL-Spielern in ihr WM-Auftaktspiel gegen die USA.
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0: Es ist wirklich irgendwie so, als wären wir ganz allein auf dieser Welt und niemand wäre dabei bei Radio 24 oder sonst irgendwo, beziehungsweise unterwegs. Wir haben keine einzige Verkehrsmeldung für euch im Radio 24 Sendegebiet. Ihr könnt es also geniessen.
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0: Wir haben eine ganz schwierige Wettersituation irgendwie aktuell. Wir haben ganz viele Wolken, ab und zu ein paar Regentropfen und nicht mehr als 11 Grad. Aber jetzt hebt euch fest. Das Wochenende bleibt es noch kalt und teilweise auch regnerisch. Aber dann, nächste Woche, ab dem Mittwoch, haben wir 23 bis 28 Grad und soweit mein Wetter-App führen schaut, nur Sonne, Sonne, Sonne.
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0: Schön, sind wir mit unterwegs mit Radio 24.
1: Jetzt

0: Das ist verrückt jetzt. Guten Morgen bei Radio 24, 22 von 9. Ich habe vorhin gesagt, es ist wahrscheinlich niemand unterwegs, niemand hört mir zu. Ich bin wahrscheinlich ganz allein da für mich am Schnurren an dem heutigen Freitag, wo viele Leute Brücke machen. Und plötzlich geht es los, bekomme eine Meldung nach der anderen da per WhatsApp 079 533 24 24 ins Studio von Leuten, die mir Mut zureden und sagen, wir sind im Fall da, wie zum Beispiel die Manuela.
1: Ja, guten Morgen, Maximilian. Keine Panik. Ich bin auch am Arbeiten, bin gerade unterwegs zum nächsten Kunden und, oder zum ersten Kunden. Und ich höre dir den ganzen Morgen zu. Ich wünsche dir ein schönes Tag und dann auch einen schönen Feierabend. Ciao, Maximilian.
0: Das freut mich riesig, all die Nachrichten. Keine Panik, du bist nicht allein. Wir hören dich, Maximilian. Danke für die gute Musik. Guten Morgen, ich und mein Sohn hören dich. Nein, du bist nicht allein. Wir leben alle noch. Also wirklich, es ist toll, euch als Zuhörerinnen und Zuhörer zu haben. Es sind wirklich geile Siechine, so kann man es sagen.

0: Ja, umarm dich selber. So fühle ich mich ein bisschen. Da haben wir gerade 24 Studio, 12 Minuten vor der 9. Ich habe das Gefühl, ich bin ganz allein, keine einzige Verkehrsmeldung. Und seit ich das gesagt habe über den Sender, kommt eine Meldung nach der anderen rein. Und zwar sind das alles so erfreuliche Meldungen wie die von der Ramona, die nicht nur erfreulich, sondern auch sehr lustig ist.
1: Guten Morgen, Maximilian. Also allein bist du nicht. Ich bin Punkt 8.00 in der Mikro gewesen und ich habe gedacht, es ist kein Mensch, aber es trifft ja den Blitz. Also das ist ein Senioren-Wrestling am Gestell, das habe ich glaube ich noch nie erlebt. Aber es ist sehr amüsant, aber ich würde es nie mehr machen, das ist schon fast gefährlich. Hey, ich wünsche euch allen einen ganz schönen Tag. Die, die arbeiten, auch einen schönen Tag, hoffe. Nicht mit allzu streng und mühsam. Ich wünsche euch. Tschüss.
0: Ja, das wünschen wir dir auch. Und ich weiss jetzt wirklich, ich bin nicht allein. Wenn ihr mir Mut zusprechen und zeigen, dass ihr da seid, dann könnt ihr das natürlich machen, indem ihr eine WhatsApp-Sprachnachricht einfach ist, das liebes SMS oder auch das Böse, das ist eigentlich egal. An 079 533 24 24 schickt. Bevor ihr es aber macht, denkt daran, sind immer lieb zueinander. Morgen.

0: Lil Nas X, Star Walking, League of Legends. Die on this Hill, der Schade 24, mit ganz viel Musik, auch in der nächsten halben Stunde, wo wir gerne mitnehmen. Falscher Knopf gedrückt. Ja, da seht ihr mal, das ist alles live da bei Radio 24 und genau das ist das, was es ausmacht. Aber auch Songs wie der hier und alle, die wir im Programm haben. Die meiste Musik gibt es bei uns und das macht eben ganz viel Freude.
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0: Es ist Punkt 9. Guten Morgen bei Radio 24.
9: Guten Morgen, ich bin Tim Jakob.
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9: SVP-Nationalrat Andreas Glarner ist laut Tamedia wegen eines Deepfake-Videos von grünen Nationalrätin Sibylle Arslan von der Polizei einvernommen worden. Glarner hatte im Wahlkampf 2023 ein KI-generiertes Video verbreitet. Darin spricht Arslan von kriminellen Türken, man solle SVP wählen. Das Video war jedoch gefälscht. Die Behörden müssen nun klären, ob solche Deepfakes unter das neue Gesetz gegen Identitätsdiebstahl fallen. Am Eurovision Song Contest ist für die Schweiz schon im Halbfinale Schluss. Die Thunersängerin Veronika Fusaro konnte sich gestern Abend in Wien mit ihrem Song Alice nicht für den Final qualifizieren. Sie sei enttäuscht, sagte Fusaro nach der Entscheidung.
11: Sie ist natürlich unfassbar verstanden. Eine riesengroße Enttäuschung. Aber ich glaube, ich durfte meine Musik ganz vielen Leuten vorstellen und das ist ein riesengroßer Gewinn.
9: Der ESC-Final findet dann morgen Abend statt. Beim Pharmakonzern Takeda in Opfikon fallen bis zu 280 Stellen weg. Das teilt das Unternehmen gegenüber der Nachrichtenagentur AWP mit. Betroffen sind Mitarbeitende, deren Funktionen gestrichen oder stark verändert werden. Insgesamt beschäftigt Takeda dort rund 1100 Personen.
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9: Die Schweizer Eishockey-Nazi muss an der Heim-WM auf Filip Kurashev aus der amerikanischen NHL verzichten. Der 26-jährige Stürmer ist wegen einer Krankheit nicht dabei, schreibt der Schweizer Eishockey-Verband. Damit geht die Schweiz heute Abend nur noch mit 6 NHL-Spielern in ihr WM-Auftaktspiel gegen die USA.
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0: Es ist ja nichts verkehrt, wenn es keinen Verkehr hat, aber mittlerweile ist etwas verkehrt. Und zwar auf der A3, passen bitte ganz fest auf. Dort hat es Gegenstände auf der Fahrspur. Zürich Richtung Basel zwischen Birfeld und Brugg. A3 Zürich Richtung Basel zwischen Birfeld und Brugg.
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0: Es ist irgendwie ein bisschen dunstig da draußen, obwohl es Freitag ist. Man sieht kleine Nebelschwaden. Oben an der Decke ist alles grau und bewölkt. Das Ganze bringt auch ab und zu mal den ein oder anderen Regentropfen. Aber dann regnen wir uns nicht auf darüber. Das nehmen wir ganz easy mit Temperaturen von maximal 11 Grad.
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0: Es ist einfach schön für euch hier im Studio zu stehen. Mein Name ist Maximilian Baumann und mein Beruf ist der Beste.
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0: Radio 24 sagt Salü zusammen.
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0: Ja, heute Morgen haben wir meine 95-jährige Grossmutter am Sender gehabt und die hat eins am Sender gehabt. Also nein, sie nicht, aber auf jeden Fall alles, was sie erzählt, hat immer irgendwie eins am Sender. Und aus dem Grund ist es heute um die Eishockey-WM gegangen, die heute Abend in der Swiss Life Arena mit dem Spiel Schweiz gegen USA startet. Und die Zusammenfassung vom Spiel Eishockey, die fällt bei ihr ziemlich kurz und knackig aus.
2: Der Puck fliegt, die Zähne auch. Also, nicht vergessen, heute 20.20 Uhr Schweiz gegen USA. Du, ich garantiere dir, das wird ein wilder Hockey-Fernsehabend mit Bier, Chips, Nüssli knappern und nervösen Nägel beißen. Also dann tschüss, bis heute Abend.
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0: Ganz viel, ganz, ganz erfreulich gute Musik bei Radio 24. Zum Beispiel da der Ray Dalton oder Purple Disco Machine haben wir in der nächsten halben Stunde. Oder auch der da. Rihanna zusammen mit dem Calvin Harris. Mein Name ist Maximilian Baumann und gerade mit dieser Musik macht es doppelt und dreifach Freude, euch durch den Freitag zu begleiten.
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Radio 24 Training Season von der Dua Lipa haben wir jetzt gerade gehört. Und was wir jetzt hören, ist Dusk Till Dawn. Sane, zusammen mit der Sia, ein riesen Hit, den wir nur zu gern hören an dem Freitag, den 15. Tag von Mai.

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9: Ich bin der Tim Jakob. Guten Freitag.
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9: Tanken in der Schweiz ist laut dem TCS wieder leicht günstiger geworden. Die Preise für Benzin und Diesel seien im Vergleich zu Ende April etwas gesunken. Ein Liter Bleifrei 95 kostet im Durchschnitt noch 1,89 Franken. Diesel liege bei 2,14 Franken pro Liter. Trotz des Rückgangs bleibt Treibstoff aber deutlich teurer als noch vor dem Iran-Krieg. Russland hat die ukrainische Hauptstadt Kiew mit einer besonders heftigen Angriffswelle überzogen. Laut Rettungskräften wurden mindestens 21 Menschen getötet, Dutzende weitere verletzt. Die Behörden sprechen von einem der schwersten Angriffe seit Beginn des Kriegs vor über 4 Jahren. McDonald's will eine geplante Filiale am Zürcher Limmatquai doch noch durchsetzen. Die Fastfood-Kette hat Beschwerde beim Verwaltungsgericht eingereicht. Das bestätigt das Unternehmen in einer Mitteilung. Das Baurekursgericht hatte zuvor das Projekt wegen geplanter Kamine gestoppt. Vor der dänischen Insel Anholt ist ein toter Buckelwal entdeckt worden. Das Tier liege etwa 75 Meter vor der Küste, berichtete die Nachrichtenagentur Ritzau unter Berufung auf die Umweltbehörde. Ob es sich dabei um Timmy handelt, der Ende März an der Ostseeküste gestrandet war, ist unklar.
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9: Die Schweizer Eishockey-Nazi muss an der Heim-WM auf Filip Kurashev aus der amerikanischen NHL verzichten. Der 26-jährige Stürmer ist wegen einer Krankheit nicht dabei, schreibt der Schweizer Eishockey-Verband. Damit geht die Schweiz heute Abend nur noch mit 6 NHL-Spielern in ihr WM-Auftaktspiel gegen die USA.
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9: Und da haben wir aktuell nur eine Meldung vom Autobahnende Wiedike, wo ihr etwa 10 Minuten anstehen müsst. Alle Meldungen im Detail gibt es auch jederzeit bei uns in der Radio 24 App. Kommt gut dorthin, wo ihr hinwollt und habt Sorge.
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10: Wir haben ein mittelmässig verregnetes Wochenende vor uns. Temperaturmässig ist es aber eben auch mittelmässig. Das heisst bis zu 11 Grad heute, morgen dann 13 Grad und immerhin am Sonntag 17 Grad. Und am Sonntag sieht es auch noch viel weniger Regen aus als heute und morgen.
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10: Ihr hört Radio 24. Mein Name ist Maximilian Baumann. Salut.
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0: California Girls, Katy Perry zusammen mit dem Snoop Doggy Dogg, da an dem Freitagvormittag bei Radio 24. Ja, an dem Freitagvormittag, wo wir übrigens wissen, dass wir nicht ins Finale kommen vom Eurovision Song Contest. Wir sind immer noch ein bisschen traurig. Aber wir machen das Beste draus. Und darum hören wir jetzt an die SC-Musik aus der Schweiz. Full 180 vom SC-Teilnehmer Remo vor.
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Joya Marlene, Musik aus der Schweiz. I think I'm in love. Ja, und jetzt kommen wir zu dem, was meine Tochter gerne isst, Marshmallow. Zumindest heisst so der DJ, der zusammen mit Selena Gomez verantwortlich ist für den Track am heutigen Brückentag. Wolves!

Noch mehr aktuelle Hits für euch. Jetzt mit dem Harry Styles und American Girls. 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
7: Ich bin der Tim Jakob. Guten Freitag.
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7: Mehr als 80% der LGBTIQ+-Personen in der Schweiz erleben Diskriminierung oder Gewalt im öffentlichen Raum. Das schreibt die LGBTIQ+-Helpline in ihrem neuen Bericht zu sogenannten Hate Crimes. Dabei sollte gerade der öffentliche Raum ein Ort sein, an dem man sich sicher fühlen kann, sagt Milo Käser von der LGBTIQ+-Helpline.
8: Das führt dann aber dazu, dass man sich zum Beispiel im Berufsalltag wieder mehr überlegt, soll ich mich überhaupt outen? Im öffentlichen Raum gebe ich meinem Partner, meiner Partnerin überhaupt noch die Hand?
7: Fast 2/3 der Betroffenen berichten von psychischen Folgen oder Diskriminierung, sagt Käser weiter. Nur gerade 10% aller Fälle werden bei der Polizei angezeigt. Mehrere Auslandschweizer in Russland und Belarus kommen derzeit nicht an ihre AHV-Rente. Laut der Schweizerischen Ausgleichskasse blockieren Banken Überweisungen wegen der Sanktionen gegen Russland und Belarus. Betroffen sind vor allem Personen, die nur ein Konto in Russland oder Belarus besitzen. McDonald's will eine geplante Filiale am Zürcher Limmatquai doch noch durchsetzen. Die Fastfood-Kette hat Beschwerde beim Verwaltungsgericht eingereicht. Das bestätigt das Unternehmen in einer Mitteilung. Das Baurekursgericht hatte zuvor das Projekt wegen geplanter Kamine gestoppt. Vor der dänischen Insel Anholt ist ein toter Buckelwal entdeckt worden. Das Tier liege etwa 75 Meter vor der Küste, berichtete die Nachrichtenagentur Ritzau unter Berufung auf die Umweltbehörde. Ob es sich dabei um Timmy handelt, der Ende März an der Ostseeküste gestrandet war, ist unklar.
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7: Wenn münd anstehen, 10 Minuten beim Autobahnende in Zwiedike und eine Viertelstunde Geduld braucht es beim Zürcher Westring, das Richtung St. Gallen zwischen Urdorf Süd und Gubrist. Alle Meldungen im Detail gibt es auch jederzeit bei uns in der Radio 24 App. Kommt gut zu den Team und Events und habt Sorge.
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9: Wir haben ein mittelmässig verregnetes Wochenende vor uns. Temperaturmässig ist es aber eben auch mittelmässig. Das heisst bis zu 11 Grad heute, morgen dann 13 Grad und immerhin am Sonntag 17 Grad. Und am Sonntag sieht es auch noch viel weniger Regen aus als heute und morgen.
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9: Geniessen den heutigen Freitag oder, wie ich es gerne sage, den heutigen Brückentag.
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kaputte Seiten, zum Beispiel an der Gitarre oder an der Geige. Das besingt der James Morrison zusammen mit der wunderbaren Nelly Furtado, die ich übrigens mal live am Open Air gesehen habe und wirklich überrascht war, wie viele Mega-Hits das die wirklich gehabt hat. Das ist irgendwie völlig in Vergessenheit geraten bei mir selber. Where is my husband? Das ist ein Song, der ein bisschen mehr drauf hat. Ray.

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1: Die Eishockey-WM sorgt aktuell für viel Spannung und Begeisterung. Auch zum Geldanlegen kann man gute Parallelen ziehen. Ebenso wie im Eishockey braucht es beim Investieren nebst der fachlichen Fähigkeit viel Hartnäckigkeit und Teamgeist, damit man Erfolg hat und seine Ziele erreicht. Besonders wichtig ist beim Eishockey laut dem René Nicolodi, dem Leiter Aktienanlagen beim Asset Management von der Zürcher Kantonalbank, ein starker Teamgeist und beim Geldanlegen Diversifikation.
2: Es ist so eine gute Anlagestrategie, wo Stürmer kombiniert, wo gute Renditechancen können erzielen, aber eben auch Verteidiger beinhaltet, wo stabile Erträge sichert und natürlich vielleicht auch ein Goalie dabei ist, wo immer Gold wert ist, sind ganz wichtige Elemente.
1: Was sollte man nebst einer guten Diversifikation achten, damit man ähnlich wie die Eishockeyaner oder WM auch als Anleger Spitzenleistungen erreicht?
2: Neben der Anlagestrategie, wo ganz ein wichtiges Element ist, braucht es eine gute Zusammenarbeit unter all diesen Playern, die für den Anlageerfolg schlussendlich matchentscheidend sind.
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7: Ich bin der Tim Jakob. Guten Freitag.
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7: Mehr als 80% der LGBTQ-Personen in der Schweiz erleben Diskriminierung oder Gewalt im öffentlichen Raum. Das schreibt die LGBTQ-Helpline in ihrem neuen Bericht zu sogenannten Hate Crimes. Dabei sollte gerade der öffentliche Raum ein Ort sein, an dem man sich sicher fühlen kann, sagt Milo Käser von der LGBTQ-Helpline.
8: Das führt dann aber dazu, dass man sich zum Beispiel im Berufsalltag wieder mehr überlegt, soll ich mich überhaupt outen? Im öffentlichen Raum gebe ich meinem Partner, meiner Partnerin überhaupt noch die Hand?
7: Fast 2/3 der Betroffenen berichten von psychischen Folgen der Diskriminierung, sagt Käser weiter. Nur gerade 10% aller Fälle werden bei der Polizei angezeigt. Die Kampagne zur 10-Millionen-Schweiz-Initiative wird so teuer wie keine Abstimmung zuvor. Laut der Eidgenössischen Finanzkontrolle wurden für die Kampagnen für die Abstimmung vom 14. Juni bisher über 15 Millionen Franken gemeldet. Die Ja-Kampagne wird vor allem von der SVP und ihrem Umfeld unterstützt. Die Gegner erhalten große Beiträge, unter anderem vom Wirtschaftsdachverband Economy Suisse.
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7: Heute startet in der Schweiz die Eishockey-Weltmeisterschaft. Während rund 2 Wochen kämpfen in Zürich und Fribourg insgesamt 16 Nationen um den Weltmeistertitel. Über 400'000 Tickets wurden im Vorfeld verkauft. Eine Heim-WM sei natürlich etwas ganz Besonderes, sagt Sportminister Martin Pfister.
9: Wir werden sicher als Land auch von dieser Emotion können etwas mitbekommen und uns freuen. Ich hoffe, dass die Mannschaft dann gut läuft.
7: Die Schweiz habe eine Top-Mannschaft, so Pfister. Mit etwas Glück sei der Hockey-Nazi viel zuzutrauen. Das erste Spiel bestreitet die Schweiz heute Abend gegen Titelverteidiger USA.
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7: Stocken aktuell beim Autobahnende Wiedike, wo ihr noch etwa 10 Minuten müsst anstehen und eine Viertelstunde Geduld braucht es auf dem Westring Richtung St. Gallen zwischen Thurdorf Nord und dem Gubrist. Alle Meldungen im Detail gibt es auch jederzeit bei uns in der Radio 24 App. Kommt gut dorthin, wo ihr hinwollt und habt Sorge.
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10: Ja, viele Wolken, immer wieder nass an dem heutigen Freitag. Da kommen wir auch nicht drum herum, dass wir allenfalls den Regenschirm hier und da aufspannen müssen mit 12 bis 13 Grad. Der Samstag, der kommt dann auch noch eher so daher. Der Sonntag dann aber wieder freundlicher, 16 bis 17 Grad.
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10: Gute Mittagspause an euch an dem Freitag im Studio. Nicola Giesen, hallo.
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6: Ich bin der Tim Jakob. Guten Mittag.
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6: Die Kampagne zur 10-Millionen-Schweiz-Initiative wird so teuer wie keine Abstimmung zuvor. Laut der Eidgenössischen Finanzkontrolle wurden für die Kampagnen für die Abstimmung vom 14. Juni bisher über 15 Millionen Franken gemeldet. Die Ja-Kampagne wird vor allem von der SVP und ihrem Umfeld unterstützt. Die Gegner erhalten große Beiträge, unter anderem vom Wirtschaftsdachverband Economy Suisse. Ein 0,5% mehr Mehrwertsteuer für die 13. AHV-Rente und die Aufrüstung der Armee. Das schlägt der Industrieverband Swissmem vor. Die Bevölkerung soll dann in einer Paketabstimmung gleichzeitig und gemeinsam über beide Erhöhungen befinden, sagt Swissmem-Direktor Stefan Brubacher bei Watson. Die Mehrwertsteuer soll nur temporär um 0,5% für AHV und Armee erhöht werden. McDonald's will eine geplante Filiale am Zürcher Limmatquai doch noch durchsetzen. Die Fastfood-Kette hat Beschwerde beim Verwaltungsgericht eingereicht. Das bestätigt das Unternehmen in einer Mitteilung. Das Baurekursgericht hatte zuvor das Projekt wegen geplanter Kamine gestoppt.
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6: Heute startet in der Schweiz die Eishockey-Weltmeisterschaft. Während rund zwei Wochen kämpfen 16 Nationen um den Weltmeistertitel. Die Schweiz habe eine Top-Mannschaft, sagt Sportminister Martin Pfister.
7: Auch mit den NHL-Spielern, die jetzt dazugekommen sind, in unserer Mannschaft ist alles zuzutrauen. Es braucht ein bisschen Glück und Konzentration. Und jetzt hoffe ich, dass der Heimvorteil auch etwas bewirkt.
6: Eine Heim-WM sei natürlich etwas Besonderes, fügt Pfister an. Das erste Spiel bestreitet die Schweiz heute Abend gegen Titelverteidiger USA.
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6: Stocken aktuell beim Autobahnende Wiedike, wo ihr noch etwa 10 Minuten müsst anstehen und eine Viertelstunde Geduld braucht es auf dem Westring Richtung St. Gallen zwischen Thurdorf Nord und dem Gubrist. Alle Meldungen im Detail gibt es auch jederzeit bei uns in der Radio 24 App. Kommt gut dorthin, wo ihr hinwollt und habt Sorge.
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8: Viele Wolken, immer mal wieder nass. Also der Regenschirm ist unser treuer Begleiter an dem heutigen Freitag mit um die 12 bis 13 Grad.
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8: Und für euch da, Nicola Gysi, wünsche einen wunderbaren Freitag. Hallo zusammen.
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5: Ich bin der Dario Jecker.
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5: Oberhalb des Bündner Bergdorfes Brienz ist es zu einer kleinen Rutschung gekommen. Sichtbar wurde dabei laut der Gemeinde Albula eine dunkle Stelle im Gelände. Geologen sprechen jedoch von einer normalen Bewegung am Hang. Einen Zusammenhang mit dem Entwässerungsstollen im Berg gäbe es nicht. Gleichzeitig zeigen Messungen, dass sich das Dorf deutlich langsamer bewegt als noch vor 2 Jahren. Damals musste Brienz wegen der Gefahr eines Bergsturzes evakuiert werden. Bundespräsident Guy Parmelin trifft nächsten Dienstag in Berlin den deutschen Bundeskanzler Friedrich Merz. Laut dem Bundesrat stehen die bilateralen Beziehungen zwischen der Schweiz und Deutschland im Zentrum des Treffens. Zudem wollen die beiden Politiker über Wettbewerbsfähigkeit, Innovation und die Sicherheitslage in Europa sprechen. Letzten Herbst hatte bereits Bundesrätin Karin Keller-Sutter Merz in Berlin besucht. Mehrere Auslandschweizer in Russland und Belarus kommen derzeit nicht an ihre AHV-Rente. Laut der Schweizerischen Ausgleichskasse blockieren Banken Überweisungen wegen der Sanktionen gegen Russland und Belarus. Betroffen davon sind vor allem Personen, die nur ein Konto in Russland oder Belarus besitzen. Eine Angestellte des Kantons Zürich hat offenbar Ausweiskopien von Arbeitslosen geklaut und an eine kriminelle Bande weitergegeben. Die Bande hat fast 500.000 Franken erbeutet. Der Frau, ihrem Partner und weiteren Gehilfen wird nun laut Blick vorgeworfen, Kreditkarten, Luxusuhren, Möbel und elektronische Geräte auf die Namen der Arbeitslosen bestellt zu haben. Die Waren und Briefe sollen sie an ihre eigenen Adressen geliefert haben.
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5: 40 Minuten geht es länger auf der A1 Richtung Zürich zwischen Wangen oder Aaren und dem Rastplatz Oftrigen wegen einem Unfall. Und auch 40 Minuten länger geht es auf der A2 Richtung Basel zwischen Herkingen und dem Belchertunnel. Dann haben wir auf der A15 in der Region Zürich, und zwar Richtung Hinwil. Dort hat es Stau zwischen Jona und Hinwil und 40 Minuten länger geht es auch vor dem Gotthardtunnel Richtung Süden zwischen Amsteig und Göschenen. Dort hat es 4 km Stau.
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6: Ja, viele Wolken, immer wieder nass an dem heutigen Freitag. Da kommen wir auch nicht drum herum, dass wir allenfalls den Regenschirm hier und da aufspannen mit 12 bis 13 Grad. Der Samstag, der kommt dann auch noch eher so daher. Der Sonntag dann aber wieder freundlicher, 16 bis 17 Grad.
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6: Der Start in Nachmittag. Hallo zusammen im Studio, der Nicola Giesin.
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Hallo zusammen, Radio 24 am Freitag, der Brückentag. Heute, der 15. Mai. Und also ich weiss nicht, wie es euch geht. Wenn wir jetzt gerade am Arbeiten sind zum Beispiel, es ist ja schon Keibe leer. Also ich bin reingelaufen heute am Morgen und habe Hallo zusammen und ja, ist nicht wirklich eine Antwort gekommen. Also es sind nicht so viele rum, ist ja auch verständlich, man merkt das ja auf der Straße. Viele machen Brücke und ihr macht das genau richtig, kann man so sagen, ganz offen und ehrlich. Und darum nimmt sich Wunder jetzt heute. Wo hört ihr denn jetzt gerade 24? Sind ihr vielleicht auch am Arbeiten? Ganz fleissig, so vor dem Wochenende noch. Oder sind ihr irgendwo unterwegs, habt ein paar freie Tage vor euch jetzt mit dieser Brücke? Sagt es uns jetzt via WhatsApp 079 533 24 24. Wo hört ihr gerade Radio 24? Dann haben wir so mehr das Gemeinschaftsgefühl. 079 533 24 24. Egal ob am Arbeiten oder am freien Tag. Nimmt mich schon ein Wunder, wo ihr gerade sind und uns zulässt.

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1: Ich bin der Dario Jecker.
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1: Eine Angestellte des Kantons Zürich hat offenbar Ausweiskopien von Arbeitslosen geklaut und an eine kriminelle Bande weitergegeben. Die Bande hat fast 500.000 Franken erbeutet. Der Frau, ihrem Partner und weiteren Gehilfen wird nun laut Blick vorgeworfen, Kreditkarten, Luxusuhren, Möbel und elektronische Geräte auf die Namen der Arbeitslosen bestellt zu haben. Die Waren und Briefe sollen sie an ihre eigenen Adressen geliefert haben. Oberhalb des Bündner Bergdorfes Brienz ist es zu einer kleinen Rutschung gekommen. Sichtbar wurde dabei laut der Gemeinde Albula eine dunkle Stelle im Gelände. Geologen sprechen jedoch von einer normalen Bewegung am Hang. Einen Zusammenhang mit dem Entwässerungsstollen im Berg gäbe es nicht. Gleichzeitig zeigen Messungen, dass sich das Dorf deutlich langsamer bewegt als noch vor 2 Jahren. Damals musste Brienz wegen der Gefahr eines Bergsturzes evakuiert werden. Bundespräsident Guy Parmelin trifft nächsten Dienstag in Berlin den deutschen Bundeskanzler Friedrich Merz. Laut dem Bundesrat stehen die bilateralen Beziehungen zwischen der Schweiz und Deutschland im Zentrum des Treffens. Zudem wollen die beiden Politiker über Wettbewerbsfähigkeit, Innovation und die Sicherheitslage in Europa sprechen. Letzten Herbst hatte bereits Bundesrätin Karin Keller-Sutter Merz in Berlin besucht. Ab heute trainiert die Schweizer Armee das Schießen aus Helikoptern, und zwar in Frankreich. In der Schweiz gäbe es zu wenige Möglichkeiten zum Üben, teilt die Armee mit. Zudem förderten die Übungen in Frankreich die internationale Zusammenarbeit, heißt es. Ziel des Trainings sei es unter anderem, das Schießen auf fliegende Ziele zu trainieren.
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1: 40 Minuten länger geht's vor dem Gotthardtunnel Richtung Süden zwischen Amsteig und Göschene. Jetzt 4 km Stau. Dazu haben wir im Mittelland auf der A5 Biel Richtung Solothurn zwischen Grenchen und Solothurn West einen gesperrten linken Fahrstreifen, das wegen einem Unfall. Dann gehen wir noch in die Region Zürich. Dort stockt es rund ums Limmertaler Kreuz. Fahrt Richtung Norden und Osten. Es geht etwa eine Viertelstunde länger. Ich wünsche viel Geduld.
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11: Ja, viele Wolken, immer wieder nass an dem heutigen Freitag. Da kommen wir auch nicht drum herum, dass wir allenfalls den Regenschirm hier und da aufspannen mit 12 bis 13 Grad. Der Samstag, der kommt dann auch noch eher so daher. Der Sonntag dann aber wieder freundlicher, 16 bis 17 Grad.
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11: Freitag, 15. Runde im Mai. Im Studio der Nicola Giesen. Hallo miteinander.
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0: mit Radio 24. Hallo zusammen. Und ganz viel gutem Sound nach dem 3. Richtig Feierabend oder auch richtig Abend und Wochenende. Egal, ob wir jetzt am Arbeiten sind oder nicht heute. Eine Hymne. Ah, den gibt es noch nach dem 3. Ganz viel guten Sound, ihr merkt es. Parat. Bei dem doch eher windigen und nassen und kühlen Wetter. Macht uns gar nichts. Wir machen gewohnt unser Programm. Punkt 3 jetzt, das ist Radio 24.
1: Ich bin der Dario Jecker.
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1: Die Schweiz, die gesamte EU und weitere Länder wollen ein Sondergericht für die Verbrechen gegen die Ukraine einrichten. Die Länder sind dazu einem neuen Teilabkommen beigetreten, teilt der Europarat mit. Dessen Generalsekretär Alain Berset begrüßt diesen Schritt in einer Erklärung. Das Parlament in Bern muss einem Schweizer Beitritt zum Sondergericht noch zustimmen. Ab heute trainiert die Schweizer Armee das Schießen aus Helikoptern, und zwar in Frankreich. In der Schweiz gäbe es zu wenige Möglichkeiten zum Üben, teilt die Armee mit. Zudem förderten die Übungen in Frankreich die internationale Zusammenarbeit, heißt es. Ziel des Trainings sei es unter anderem, das Schießen auf fliegende Ziele zu trainieren. Die Weltgesundheitsorganisation WHO warnt vor süchtig machenden Nikotinbeuteln wie Snus. Deren Konsum steige weltweit, heißt es in einem Bericht der WHO. In der Schweiz sind nicht nur Snus, sondern auch andere nikotinhaltige Produkte wie E-Zigaretten auf dem Vormarsch. Fast die Hälfte der 18- bis 24-Jährigen in der Schweiz konsumieren bereits Tabakprodukte. Laut der Schweizerischen Vereinigung für Tabakprävention ist das Grund zur Sorge. Die Stadt Zürich investiert rund 6 Millionen Franken in den Bau eines Batteriesystems. Die Batterie, die so viel Strom speichert wie 450 Elektroautos, wird in Norwegen gebaut. Mit der Batterie könne Strom aus Windenergie flexibler genutzt werden, teilt die Stadt mit. Überschüssige Energie kann zwischengespeichert und dann ins Netz eingespeist werden, wenn die Nachfrage höher ist.
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0: Braucht da sicher Geduld ab der Autobahn Richtung Wiedeke, dort ab Braunau. Dann klemmt es auch beim Westring Richtung St. Gallen oder auf Nord bis St. Gubrist. Richtung St. Gallen auch noch Seebach bis Zürich-Ost. Dann gehen wir weiter, eins Richtung Zürich, ab Raschbass-Baltenswil bis Zürich-Ost im Oberland. Dort Richtung Brütisellen von Hegnauerweg bis Brütisellen-Kreuzführen. Nachher haben wir auch noch drauf die Hauptstrasse Winterthur Richtung Zürich, Brütisellen bis Dietikon, dort auch noch Harzig. Und über den Seedamm ab Pfäffiken bis Rapperswil. Stop and go. Kommt gut an.
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0: Freitag mit vielen Wolken. Es ist auch immer wieder nass. Zwischenzeitlich mal ein bisschen Sonne noch kommen. Es ist auch eher frisch zwischen 11 und 13 Grad. Gute News aber dann schon fürs Wochenende bzw. den Sonntag. Der dann freundlicher 16 bis 17 Grad. Morgen nochmal ähnlich bei 12 bis 13.
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0: Und egal welches Wetter, egal ob ihr heute Brücke macht oder arbeitet, alle kommen mit in die neue Stunde mit ganz viel gutem Sound.

Hallo zusammen, Radio 24, am Freitag, der Brückentag, heute der 15. Mai und also ich weiss nicht, wie es euch geht, wenn ihr jetzt gerade am Arbeiten sind zum Beispiel, es ist ja schon keibenleer. Also ich bin reingelaufen heute Morgen und habe hallo zusammen und ja, ist nicht wirklich eine Antwort gekommen. Also es sind nicht so viele rum, ist ja auch verständlich, man merkt das ja auf der Straße. Viele machen Brücke und ihr macht das genau richtig, kann man so sagen, ganz offen und ehrlich. Und darum nimmt sich Wunder jetzt heute. Wo hört ihr denn jetzt Radio 24? Sind ihr vielleicht auch am Arbeiten? Ganz fleissig, so vor dem Wochenende noch? Oder sind ihr irgendwo unterwegs, habt ein paar freie Tage vor euch jetzt mit dieser Brücke? Sagt es uns jetzt via WhatsApp 079 533 24 24. Wo hört ihr gerade Radio 24? Dann haben wir so mehr das Gemeinschaftsgefühl. 079 533 24 24. Egal ob am Arbeiten oder am freien Tag. Nimmt mich schon ein Wunder, wo ihr gerade sind und uns zulässt.

0: Guten Abend euch, Radio 24 mit ganz viel guter Musik. Sind wir unterwegs Richtung Feierabend und Wochenende. Und dann nehmen wir doch eine Handvoll ganz guter Musiker und Musikerinnen mit. Michael Schulze, Pegasus oder... Oh, da kommt noch einer, lange nicht gehört. Somebody that I used to know. Auch noch bis um 4 Uhr. Schön sind ihr da. Jetzt kommt ja die Sonne noch ein bisschen früher. Alles angerichtet für den Weg Richtung Feierabend und Wochenende. Hallo, hallo.
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0: Hallo zusammen, Freitag. Radio 24 mit ganz viel guter Musik. Nach dem 4 Nico Santos Pink, wo es einheizt. Können wir ganz brauchen, oder? Bei diesen rund 11 bis 12 Grad und immer mal wieder Regen draussen. Eure Begleitung richtig Feierabend oder richtig Wochenende. Je nachdem, wenn ihr heute Brücke macht, dann ist es ja nicht ein Feierabend. Schön sind ihr da. Das ist Radio 24 mit am meisten Musik.
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0: Hallo zusammen, Freitag, Radio 24. Jetzt ist es 4 Uhr mit allem Wichtigen.
7: Ich bin der Dario Jecker.
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7: Vor der dänischen Insel Anholt ist ein toter Wal entdeckt worden. Laut einem Sprecher der dänischen Naturschutzbehörde handelt es sich wahrscheinlich um den Buckelwal Timmy. Mary Milanovic.
8: Die Haut vom toten Wal sei genauso ungesund wie die vom Timmy, schreiben mehrere Medien. Aber man sei sich nicht sicher, ob der tote Wal ein Buckelwal ist. Er sei halb unter Wasser. Vor 2 Wochen ist der Timmy, nachdem er gestrandet ist, gerettet worden. Das Rettungsteam hat auf dem Rücken von Timmy einen GPS-Tracker hergetan. Aber bis heute gibt es keine Daten dazu, wo der Timmy ist. Laut dänischen Medien haben die Forscher vom toten Wal Hautproben genommen, die sollen jetzt untersucht werden. Der Walkadaver könnte explodieren, weil sich durch die Verwesung Gase bildet.
7: Die Schweiz, die gesamte EU und weitere Länder wollen ein Sondergericht für die Verbrechen gegen die Ukraine einrichten. Die Länder sind dazu einem neuen Teilabkommen beigetreten, teilt der Europarat mit. Dessen Generalsekretär Alain Berset begrüßt diesen Schritt in einer Erklärung. Das Parlament in Bern muss einem Schweizer Beitritt zum Sondergericht noch zustimmen. Die Weltgesundheitsorganisation WHO warnt vor süchtig machenden Nikotinbeuteln wie Snus. Deren Konsum steige weltweit, heißt es in einem Bericht der WHO. In der Schweiz sind nicht nur Snus, sondern auch andere nikotinhaltige Produkte wie E-Zigaretten auf dem Vormarsch. Fast die Hälfte der 18- bis 24-Jährigen in der Schweiz konsumieren bereits Tabakprodukte. Die Stadt Zürich investiert rund 6 Millionen Franken in den Bau eines Batteriesystems. Die Batterie, die so viel Strom speichert wie 450 Elektroautos, wird in Norwegen gebaut. Mit der Batterie könne Strom aus Windenergie flexibler genutzt werden, teilt die Stadt mit. Überschüssige Energie kann zwischengespeichert und dann ins Netz eingespeist werden, wenn die Nachfrage höher ist.
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0: Wenn ihr ins Auto steigen müsst, teilweise mehr Zeit einrechnen, zum Beispiel ab der Autobahn Richtung Wiedeke-Braun, auch ein Weg, dort klemmt es aktuell. Dann sicher 10 Minuten oben drauf für euch, eins Richtung St. Gallen, Dietika und Gubrist-Tunnel. Dann auch A1 Richtung St. Gallen, Seebach bis Zürich-Ost und andere Seite Raspass-Baltensil bis Zürich-Ost. Dann auch auf der Hauptstrasse Richtung Zürich, dort der Stock zwischen Brütisellen und Dietike. Und dann müsst ihr sicher auch anstehen, Westring, Chur Richtung Basel oder auf Nord wecken. Dort sicher 10 Minuten für euch. Oben drauf, gute Fahrt! 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
0: Viele Wolken, hier und da so ein paar sonnige Abschnitte, die es lokal geben kann. Trotzdem eher frisch, 11 bis 12 Grad. Samstagmorgen auch noch mehrheitlich nass, 12 bis 13 Grad. Sonntag, da freuen wir uns aber schon mal auf den Tag. Freundlicher, wieder mehr Sonne mit im System, 16 bis 17 Grad maximal.
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0: Ja, hallo zusammen, Freitagnachmittag nehmen wir zusammen ein Zvieri in Form von Musik. Nico Santos zum Beispiel. Ist doch fein, all time high. Schön sind wir da.
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0: Der Freitag mit Radio 24 und mit ganz grossem jetzt schon mal das Handy bereit machen.
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Hallo zusammen, 20 und 4 Brückentag, der Freitag, 15. Mai mit Radio 24. Aber spielt ja keine Rolle, ob jetzt am Brückentag oder nicht. Ganz viel gute Musik spielen wir sowieso für euch. Miles Smith, Stargazing. Kommen gute Richtung.

Noch mehr aktuelle Hits für euch. Jetzt mit dem Niklas und S.I.M. 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

0: Niklas, as I am. Freitag mit Radio 24. 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Da sind wir mit dabei bei der Radio 24 Stage am 26. Mai. Der Niklas, der freut sich schon ganz fest auf euch und ich glaube, wir freuen uns so gemeinsam auf den Feierabend, aufs Wochenende und auf ganz viel gute Musik, wo auf uns wartet. Train, Hey Soul Sister, auch einer von diesen richtig guten Laune-Songs. Was gibt es nach 4:30? Die
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0: Und alles Wichtige jetzt kurz und kompakt zusammengefasst. Das ist der Freitag, Feierabend, 4:30.
3: Ich bin der Dario Jecker.
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3: Nach dem Besuch von US-Präsident Donald Trump plant auch Kreml-Chef Wladimir Putin eine Reise nach China. Der Kreml bestätigt, dass die Vorbereitungen abgeschlossen sind, aber kommunizierte noch kein genaues Datum. Putin war zuletzt im vergangenen Jahr in Peking gewesen, als mit einer Militärparade der 80. Jahrestag des Ende des Zweiten Weltkriegs gefeiert wurde. Der Zürcher Regierungsrat hat keine Befürchtungen, dass der geplante Forumsbau der Uni Zürich viel teurer wird als budgetiert. Eine Star-Architektenabsicherung, wie die SVP vorschlägt, brauche es nicht. Mit dem Projekt der Uni sind die Star-Architekten Herzog und Dömeron beauftragt. Es soll fast 600 Millionen Franken kosten. Die SVP fürchtet, dass es nicht bei 600 Millionen Franken bleiben wird. In der Nacht auf heute ist im Stadtzürcher Kreis 3 ein mutmaßlicher Autoeinbrecher festgenommen worden. Die Polizei hatte einen Notruf erhalten, wonach eine fremde Person Fahrzeuge durchsuche. Die Polizei konnte daraufhin einen 30 Jahre alten Algerier festnehmen. US-Präsident Donald Trump will einen Park mit Skulpturen amerikanischer Helden in der Hauptstadt bauen. Dafür solle ein Grundstück entlang des Flusses Potomac in Washington DC erschlossen werden, so Trump auf seiner Plattform Truth Social. Die Skulpturen sollen die amerikanischen Gründerväter, Kriegshelden, Athleten und Künstler ehren. Pro Statue sollen bis zu 200.000 Dollar fließen.
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0: Obacht, sich auf der 1 Zürich-Bern, Höhe Aarewostädte. Beide Richtungen bitte aufpassen, Personen auf der Fahrbahn. Dann sicher noch Zeitverlust für euch ab der Autobahn Richtung Wiedeke, Braunauenweg dort bis Wiedeke. Nachher geht es sicher 10 Minuten länger eins Richtung St. Gallen, Dietike bis an Gubristunnel an. Und nachher müsst ihr sicher anstehen, Westring, Chur Richtung Basel oder auf Nordenweg. Dort klemmt es auch. Zu viele Autos im Moment unterwegs auf dem Abschnitt. Gute Fahrt euch.
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0: So ein kleines Wechselspiel der Freitag, oder? Immer mal wieder Sonne, die auch vorkommt, dann wieder viele Wolken, mal Sprutzregen. 11 bis 12 Grad. Nachher das Wochenende so ein bisschen zweigeteilt. Morgen sicher noch mal ähnlich. Sonntag dann aber freundlicher. 16 bis 17 Grad.
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0: Schön sind ihr da bei uns im Studio, der Nicola Giesin. Guten Feierabend.
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Vielleicht kennt ihr das auch so am Freitag, das ist Radio 24 und ein Brückentag, da läuft ja meistens auch nicht so viel. Und das ist ja schön, um jede Begegnung, die man hat, auch wenn es nicht persönlich ist. Jetzt gerade vor wenigen Augenblicken das Telefon ins Studio bekommen, dann nimmt man ja mich ab, wie man das so macht. Und der Luca dran war aus Oberweningen und so toll. Zuerst, als er sagt, nicht irgendein Hallo oder so, er sagt, ihr seid der beste Radiosender. Ja, so ein Kompliment, es braucht gar nicht viel an mich. Danke, Luca. Grüß auf Oberweningen, das ist gerade bei Dielsdorf, kann ich mir sagen. Also, er ein fleissiger Hörer heute am Nachmittag und bis im Feierabend beginnen. Ihr auch, hoffentlich. Schön sind ihr da, egal ob am Arbeiten oder am freien Tag.

So schön der Freitag mit Radio 24 und die Abwechslung bei der Musik «Die on this hill» gehört. Ein ruhiger zum oben runterkommen und zack, schon gehen wir wieder auf das Tanzparkett mit «Maniac», der wunderbare Hit, den wir uns jetzt gönnen, zum reinkommen in Feierabend und ins Wochenende. Radio 24 mit der meisten Musik, toll sind wir da.

0: Wow. Robin Schulz, was für ein Song. Sugar. Freitag, Radio 24. Schön sind ihr da. Ich sage euch ganz ehrlich, hier im Büro ist nicht so viel los. Brückentag. Alle, die jetzt nicht arbeiten heute, ihr macht es genau richtig. Und umso cooler, dass ihr trotzdem so zahlreich da sind. Und zulassen, Radio 24. Egal ob mit der Drohne bützt, wir gehen zusammen Richtung Weekend. Und das machen wir. Begleitet vom Tire Cruise zum Beispiel nach dem 5. Ganz viel guten Sound. 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
0: Radio 24, Freitag, 4 Abend, 5 ist es jetzt. Hallo zusammen.
8: Ich bin der Dario Jäcker. Guten Abend.
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8: Vor der dänischen Insel Anholt ist ein toter Wal entdeckt worden. Laut einem Sprecher der dänischen Naturschutzbehörde handelt es sich wahrscheinlich um den Buckelwal Timmy. Mary Milanovic.
10: Die Haut vom toten Wal sei genauso ungesund wie die vom Timmy, schreiben mehrere Medien. Aber man sei sich nicht sicher, ob der tote Wal ein Buckelwal ist. Er sei halb unter Wasser. Vor 2 Wochen ist der Timmy, nachdem er gestrandet ist, gerettet worden. Das Rettungsteam hat auf dem Rücken vom Timmy einen GPS-Tracker hergetan. Aber bis heute gibt es keine Daten dazu, wo der Timmy ist. Laut dänischen Medien haben Forscher vom toten Wal Hautproben genommen. Die sollen jetzt untersucht werden. Der Walkadaver könnte explodieren, weil sich durch die Verwesung Gase bildet.
8: Russland soll dem Iran im Atomstreit mit dem Westen helfen. Das hat Irans Außenminister bei einer Pressekonferenz der BRICS-Staaten in Indien gesagt. Der russische Präsident Wladimir Putin soll demnach angeboten haben, hoch angereichertes Uran aus dem Iran in Russland lagern zu wollen. In den Atomverhandlungen drängte der Westen darauf, das Uran außer Landes zu bringen. Der Goldpreis ist auf den niedrigsten Stand seit Anfang April gesunken. Der Preis für eine Feinunze, was etwas mehr als 31 Gramm sind, kostete noch 4.555 US-Dollar, das sind über 2% weniger. Auch der Silberpreis ging zurück, der Preis für eine Feinunze liegt bei rund 78 Dollar. Zudem gaben auch die Preise von wichtigen Industriemetallen wie Kupfer nach. Seit der Sichtung einer giftigen Kobra in einem südfranzösischen Dorf suchen Feuerwehr und Polizei nach dem gefährlichen Reptil. Öffentliche Einrichtungen und Parks bleiben geschlossen, Anwohner halten Kinder und Tiere im Haus. Im nächstgelegenen Spital ist man laut Behörden darauf vorbereitet, jemanden aufzunehmen, der gebissen wurde. Unklar ist im Moment noch, ob einem Reptilienliebhaber die Schlange entwichen ist oder ob jemand die Kobra ausgesetzt hat.
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0: Müsst ihr sicher anstehen auf der Autobahn bzw. Autobahnende Richtung Wiedeke, Braunau bis Wiedeke. Dann klemmt es auf der 1 St. Gallen Richtung Dietike bis an Kubristunnel. Nachher auch noch eins Richtung Zürich. Müsst ihr sicher auf Brems ab dem Rastplatz Baltenswil, dort ein Stop and Go. 10 Minuten obendrauf für euch auch Westring Richtung Basel-Burdorf Nord und dann Obacht bitte noch auf der 1 Zürich-Bern Höhe Aarau Ost, beide richtigen dort wegen Personen auf der Fahrbahn. Gute und sichere Fahrt.
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0: Ich schlage vor, wir nehmen doch das Positive mal an Anfang und sagen, am Sonntag wird es wieder freundlicher, bei 16 bis 17 Grad. Heute noch das Bild, das sich jetzt schon zeigt, mit vielen Wolken, immer mal wieder Regen. Samstagmorgen auch viele Wolken, immer mal wieder Regen. 12 bis 13 Grad den Morgen. Und wie schon gesagt, am Sonntag, da gibt es dann wieder mehr Sonnenschein.
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0: Hallo zusammen und willkommen bei Radio 24. Guten Start euch ins baldige Weekend.

Tönt vielleicht komisch, wenn ich so sage, ja, irgendwie fühle ich mich heute ein bisschen allein. Das ist alle viel, sind gute Feierabend euch. Viertel ab 5 jetzt denn gerade. Natürlich ist das nicht der Fall, aber so an einem Brückentag, da fühlt es sich eben schon ein bisschen einsam an. Also, rein im Büro jetzt, laut können schreien, hallo zusammen, guten Morgen. Ja, kaum ein Antwort gekommen. Also, man muss damit rechnen, also Brückentag, dass man eben nicht so viele Leute antrifft. Und es nimmt mich jetzt also schon noch Wunder, an dem heutigen Brückentag, ja, wie viel hören denn auch, oder? Also, wenn ihr jetzt vielleicht nicht zur Arbeit haben müssen heute, habt ihr gleich eingeschaltet? Wo sind ihr jetzt gerade in dem Moment, wo ihr Radio 14 gelesen? Schreibt es mir rasch direkt ins Studio mit einer Sprachnachricht oder einfach schnell Texte 0795 33 24 24. Dann haben wir so das Gemeinschaftsgefühl. Wo sind ihr gerade und hört Radio 14? Dann haben wir schnell die Erkenntnis, dass man doch nicht so allein ist. 0795 33 24 24. Wir haben schon ganz viele Meldungen heute bekommen. Leute, Hörerinnen und Hörer, die uns geschrieben haben, Moll, ich bin auf dem Weg zur Arbeit, wie gewohnt. Oder auch Leute, die Brücke machen und sagen, ja, mache ich trotzdem Radio 24 an, am Morgen früh. 079 533 24 24. Wo sind ihr jetzt gerade in dem Moment am Viertel ab 5? Der Feierabend. Und geniessen zusammen mit Radio 24.

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0: Sonne, Roy, Hurricane. Freitag startet das Wochenende mit Radio 24. Von dem Ray Garvey, was haben wir noch, was haben wir noch? Ja, ich glaube, wir können es zusammenfassen mit, wir haben ganz viel gute Musik nach dem 5:30.
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3: Das sehen Sie heute Abend in der Zürich News. Außergewöhnlicher Unfall. Das Kindhausen bei Volkenswil landet ein Hydrant auf einem Auto. Der Audi hat Totalschaden. Der Unfallfahrer ist geflüchtet. Schlimmes verhindert. Ein Passagier lenkt ein Postauto ohne Chauffeur in eine Solothurner Bankfiliale. Und wir berichten vom Babyboom im Tierpark Langenberg. 3 Steinbockjungen sind auf die Welt gekommen und gerade 9 Frischlinge hat es bei den Wildsauen gegeben.
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11: Hallo zusammen, der Freitag mit Radio 14, halb 6.
12: Ich bin Dario Jäcker, guten Abend.
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12: Nach dem Besuch von US-Präsident Donald Trump plant auch Kreml-Chef Wladimir Putin eine Reise nach China. Der Kreml bestätigt, dass die Vorbereitungen abgeschlossen sind, aber kommunizierte noch kein genaues Datum. Putin war zuletzt im vergangenen Jahr in Peking gewesen, als mit einer Militärparade der 80. Jahrestag des Ende des Zweiten Weltkriegs gefeiert wurde. Der Zürcher Regierungsrat hat keine Befürchtungen, dass der geplante Forumsbau der Uni Zürich viel teurer wird als budgetiert. Eine Star-Architekten-Absicherung, wie die SVP vorschlägt, brauche es nicht. Mit dem Projekt der Uni sind die Star-Architekten Herzog und de Meuron beauftragt. Es soll fast 600 Millionen Franken kosten. Die SVP fürchtet, dass es nicht bei 600 Millionen Franken bleiben wird. In der Nacht auf heute ist im Stadtzürcher Kreis 3 ein mutmaßlicher Autoeinbrecher festgenommen worden. Die Polizei hatte einen Notruf erhalten, wonach eine fremde Person Fahrzeuge durchsuche. Die Polizei konnte daraufhin einen 30 Jahre alten Algerier festnehmen. US-Präsident Donald Trump will einen Park mit Skulpturen amerikanischer Helden in der Hauptstadt bauen. Dafür soll ein Grundstück entlang des Flusses Potomac in Washington D.C. erschlossen werden, so Trump auf seiner Plattform Truth Social. Die Skulpturen sollen die amerikanischen Gründerväter, Kriegshelden, Athleten und Künstler ehren. Pro Statue sollen bis zu 200.000 Dollar fließen.
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11: Immer noch Person auf der Fahrbahn, heisst Zürich-Bernhöhe Aarewost. Dort beide Richtungen immer noch aufpassen, bitte, wenn ihr dort vorbeikommt. Nachher müsst ihr sicher anstehen, Autobahnende Wiedeke Richtung Stadt, dort ab Braunau, wo es klemmt. 10 Minuten plus für euch Westring Richtung St. Gallen, Limmatalkreuz Gubrist und dann auch eins Richtung Zürich. Dort zwischen Brütiselkreuz und Zürich-Ost.
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11: Es ist ein bewölkter Freitagabend mit auch noch Wind, also sogar Regen, der auch immer wieder dazukommt. Samstagmorgen geht es ähnlich weiter, 12 bis 13 Grad. Sonntag dann aber wieder eine Besserung, dann 16 bis 17 Grad.
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11: Cool, sind wir zusammen unterwegs am Freitag im Studio, der Nicole.

0: So viel gute Musik. 20 von 6, Freitag, 4 Abend, statt ins Wochenende. Ihr hört Radio 24. Schön sind wir zusammen unterwegs. Und der Remo Forum mit Full 180 gibt es gerade in einer guten Minute. Cool sind ihr da und willkommen im 4 Abend und im Weekend.
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2: Die Woche war insgesamt etwas ruhiger, zumindest auf Unternehmensseite. Geopolitisch war es aber spannend. Im Nahen Osten zeigen die Friedensgespräche weiterhin grosse Differenzen. Gleichzeitig stehen die USA und China im Fokus. Beim Treffen in Peking hat es zwar stabilisierende Signale gegeben und Trump hat überraschend schmeichelnde Töne gegenüber dem Präsidenten Xi von sich gegeben. Die grundlegenden Spannungen zwischen den beiden Grossmächten bleiben aber trotzdem noch bestehen.
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2: Die Inflation in den USA ist überraschend auf 3,8% aufgeklettert, getrieben von Energie und Dienstleistungen. Die Zinsen sind darauf deutlich gestiegen und haben für Nervosität an den Märkten gesorgt. Vor allem haben die US-Aktien kurzzeitig neue Höchststände erreicht. Zweifel an dieser KI-Rallye haben aber wieder zugenommen. Technologieaktien notieren gegen Ende Woche wieder ein bisschen schwächer. Ein Zeichen, dass die Märkte wieder vorsichtiger werden.
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0: Wir kennen doch alle die Remakes von den Songs. Freitag, Radio 14, das Gute steht euch in Feierabend und ins Wochenende. Und wenn ihr Juna das gehört mit Narkotik aus dem 2019, dann wisst ihr jetzt schon, was kommt. Ja, da gehen wir zurück. Noch ein paar Jahre und packen den da aus. Das Originale, die Hymne, Vollgas. Richtig Freitagabend und Wochenende, Radio 14 mit ganz viel guter Musik. Hallo zusammen.
1: Mit

0: Bruno Mars heizt uns ein. Locked Out of Heaven, Radio 24, grüezi, grüezi, Feierabend vom Freitag. Mit bestem Sound, auch nach dem 6. Oh, wie schön, oder? Holen wir doch zusammen das Piano für mit dem Luis Capaldi. Ja, guter Kontrast mit der Rihanna. Für alle, die es gerne mit mehr Schwung haben am Feierabend. Und der Start des Wochenende. Hallo zusammen! Cool, sind wir miteinander unterwegs.
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0: Ja, die 24 am Freitag, 6 jetzt.
7: Ich bin der Dario Jäcker, guten Abend.
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7: Liebesbeziehungen zwischen Gerichtsmitgliedern gehören sich nicht. Sie verstoßen laut allen Bundesrichterinnen und Richtern gegen die geltenden Gepflogenheiten am Bundesgericht. Anlass zu der außerordentlichen Sitzung gab die Beziehung zwischen einer Bundesrichterin und einem Bundesrichter. Über diesen konkreten Fall soll ein unabhängiges Expertengremium befinden. Das Verbrechen der Aggression gegen die Ukraine. 36 Länder, darunter auch die Schweiz, wollen ein Ukraine-Sondergericht einrichten. Dazu haben sie bei einem Treffen des Europarates in Moldawien eine Absichtserklärung unterzeichnet. Auch die EU ist mit von der Partie. Damit soll eine Lücke geschlossen werden, die der Internationale Strafgerichtshof in Den Haag nicht abdeckt. Mit einem Rätsel gibt der Schweizer Fußballverband die 26 Spieler bekannt, die die Schweiz an der Weltmeisterschaft in den USA, Kanada und Mexiko vertreten werden. Am Montag und Dienstag veröffentlicht der Verband auf verschiedenen Social-Media-Kanälen Bilder, in denen die Namen der Spieler versteckt sind. Die Fotos zeigen Menschen in ihrem Alltag, in verschiedenen Berufen und Lebenswelten quer durch die Schweiz. Am Mittwoch wird sich Nationaltrainer Murat Yakin zum Aufgebot äußern.
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7: Die Schweizer Eishockey-Nationalmannschaft trifft zum Auftakt an der Heimweltmeisterschaft auf die USA. Damit kommt es zur Wiederholung des letztjährigen WM-Finals. Sportreporterin Michelle Howald.
8: Mit den USA trifft die Schweiz auf den wahrscheinlich stärksten Gegner der Gruppe. Wir starten also gerade mit einem richtigen Kracher in die WM. Im Vergleich zu letztes Jahr oder auch im Olympiafinal das Jahr, wo die USA gewonnen hat, sind die Amerikaner jetzt aber nicht ganz so stark besetzt. Beste Voraussetzungen also für die Schweizer Nazi, sich direkt beim Auftaktspiel für die Niederlage vor einem Jahr zu revanchieren. Los geht's im Stadion Zürich am 20 ab 8.
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0: Wir müssen aktuell sicher noch Geduld nehmen auf der A1 Richtung Zürich, dort ab dem Brikseller Kreuz bis Zürich-Ost, A1 Richtung St. Gallen, dort Harzig noch, Dietike an Kubrist und dann 10 Minuten oben drauf, Westring, Chur Richtung Basel. Oder auf Nordenweg dort klemmt es auch noch wegen zu vielen Autos, die gerade durchwenden. Auf dem Abschnitt kommen wir gut an.
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0: Es ist ein bewölkter Freitag schon gewesen, den ganzen Tag hier und da vielleicht so ein paar Aufhellungen in Form von Sonne, die es geht. Morgen dasselbe mit um die 12 bis 13 Grad, dann aber am Sonntag besser. Freundlicher, mehr Sonne, 16 bis 17 Grad.
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0: Das bin ich. Hallo zusammen. Cool sind ihr mit uns unterwegs.

0: Der Freitag mit Radio 24 und mit ganz grossem jetzt schon mal das Handy bereit machen.
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ganz viel gute Musik für eure Feierabend und der Start ins Wochenende mit Radio 24 und mit Hecht. Und das ist so ein Song, den ich eigentlich noch gerne ankönne, weil man drin kann fluchen. Fuck in ein paar Jahren. Der gibt's jetzt. Wie heisst er? Fuck in ein paar Jahren. Radio 24, guten Feierabend euch am Freitag.

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4: Willkommen im Feierabend vom Freitag, 6:30 jetzt.
5: Ich bin Dario Jecker, guten Abend.
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5: Liebesbeziehungen zwischen Gerichtsmitgliedern gehören sich nicht. Sie verstoßen laut allen Bundesrichterinnen und Richtern gegen die geltenden Gepflogenheiten am Bundesgericht. Anlass zu der außerordentlichen Sitzung gab die Beziehung zwischen einer Bundesrichterin und einem Bundesrichter. Über diesen konkreten Fall soll ein unabhängiges Expertengremium befinden. Das Verbrechen der Aggression gegen die Ukraine. 36 Länder, darunter auch die Schweiz, wollen ein Ukraine-Sondergericht einrichten. Dazu haben sie bei einem Treffen des Europarates in Moldawien eine Absichtserklärung unterzeichnet. Auch die EU ist mit von der Partie. Damit soll eine Lücke geschlossen werden, die der Internationale Strafgerichtshof in Den Haag nicht abdeckt. Mit einem Rätsel gibt der Schweizer Fußballverband die 26 Spieler bekannt, die die Schweiz an der Weltmeisterschaft in den USA, Kanada und Mexiko vertreten werden. Am Montag und Dienstag veröffentlicht der Verband auf verschiedenen Social-Media-Kanälen Bilder, in denen die Namen der Spieler versteckt sind. Die Fotos zeigen Menschen in ihrem Alltag, in verschiedenen Berufen und Lebenswelten quer durch die Schweiz. Am Mittwoch wird sich Nationaltrainer Murat Yakin zum Aufgebot äußern. In Wettingen haben Unbekannte mehrere noch unbewohnte Wohnungen einer neuen Überbauung verwüstet. Über den vergangenen Feiertag sind sie auch in das Baustellenmagazin eingebrochen und haben mehrere Maschinen gestohlen. Die Aargauer Kantonspolizei sucht Zeugen.
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4: Müssen Sie sich noch mehr rechnen auf der 1 Bern Richtung St. Gallen, ab Dietichen bis St. Gubrist-Tunnel führen, dann an St. Gallen Richtung Zürich. Dort klemmt es noch Abverzögerung Brüttisellen. Ich wünsche euch eine gute und sichere Fahrt und alle Meldungen auch jederzeit via Radio 24 App.
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4: Bewölkte Geschichte, auch der Feierabend vom Freitag und der Start des Wochenende mit hier und da mal noch ein Sprutz Regen, der mit dabei ist. Samstag kommt ähnlich der Sonntag, dann aber freundlicher mit 16 bis 17 Grad.
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4: Eure Feierabend-Buddy heisst Nicola Giesen. Hallo zusammen.

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3: Ich bin Dario Jäcker, guten Abend.
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3: Liebesbeziehungen zwischen Gerichtsmitgliedern gehören sich nicht. Sie verstoßen laut allen Bundesrichterinnen und Richtern gegen die geltenden Gepflogenheiten am Bundesgericht. Anlass zu der außerordentlichen Sitzung gab die Beziehung zwischen einer Bundesrichterin und einem Bundesrichter. Über diesen konkreten Fall soll ein unabhängiges Expertengremium befinden. Das Verbrechen der Aggression gegen die Ukraine. 36 Länder, darunter auch die Schweiz, wollen ein Ukraine-Sondergericht einrichten. Dazu haben sie bei einem Treffen des Europarates in Moldawien eine Absichtserklärung unterzeichnet. Auch die EU ist mit von der Partie. Damit soll eine Lücke geschlossen werden, die der Internationale Strafgerichtshof in Den Haag nicht abdeckt.
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3: Zum Auftakt der Eishockey-WM in Fribourg und Zürich gewinnt Finnland gegen Deutschland mit 3:1. In der anderen Gruppe schlägt Kanada Schweden mit 5:3. Im ersten Schweizer Spiel trifft die Nazi heute auf die USA. Damit kommt es zur Wiederholung des letztjährigen WM-Finals. Sportreporterin Michelle Howald.
4: Mit den USA trifft die Schweiz auf den wahrscheinlich stärksten Gegner der Gruppe. Wir starten also gerade mit einem richtigen Kracher in die WM. Im Vergleich zu letztes Jahr oder auch im Olympiafinal das Jahr, wo die USA gewonnen hat, sind die Amerikaner jetzt aber nicht ganz so stark besetzt. Beste Voraussetzungen also für die Schweizer Nazi, sich direkt beim Auftaktspiel für die Niederlage vor einem Jahr zu revanchieren. Los geht's im Stadion Zürich am 20 ab 8.
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3: Auf der A1 Bern Richtung Murten zwischen Mülliberg und Kerzers hat es einen Unfall gegeben, darum hat es dort einen Stau. Und auch auf der A12 hat es einen Unfall gegeben, Freiburg Richtung Bern zwischen Flamatz und Niederwangen. In beide Richtungen hat es Stau.
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5: Aktuell, da hat es viele Wolken, ist auch immer wieder nass. Geht also weiter am Samstag, mehrheitlich nass, 12 bis 13 Grad. Sonntag dann aber wieder freundlicher, 16 bis 17 Grad.
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2: Ich bin Dario Jecker. Guten Abend.
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2: Der ehemalige Direktor der Herzklinik des Unispitals Zürich hat im Skandal um unnötige Todesfälle erstmals Stellung genommen. Gegenüber einer italienischen Zeitung weist Francesco Maisano sämtliche Vorwürfe zurück. Er macht kulturelle Widerstände in Zürich gegen ihn als italienischen Arzt für sein Scheitern verantwortlich. Der Herzchirurg arbeitet heute an einem Spital in Mailand. Unter Maisanos Leitung soll es zu mehr als 70 unnötigen Todesfällen gekommen sein. Israelische und libanesische Unterhändler setzen Medienberichten zufolge ihre Gespräche für eine Waffenruhe fort. Mitte April hatten die beiden Länder sich erstmals auf eine Waffenruhe geeinigt. Die libanesische Regierung selbst ist allerdings keine aktive Konfliktpartei. Israel liefert sich Gefechte mit der Hisbollah-Miliz im Libanon, die mit dem Iran verbündet ist. Diese beteiligt sich nicht an den Gesprächen. Die aktuell gültige Vereinbarung zur Waffenruhe läuft am Sonntag aus. Im Sudan sei die humanitäre Lage äußerst besorgniserregend, wie mehrere Organisationen der UNO in einer Mitteilung schreiben. Sie fordern, dass humanitäre Hilfe schnell und ungehindert zu den notleidenden Menschen kommen kann. Laut Angaben der UNO leiden fast 20 Millionen Menschen an Hunger. Im Sudan tobt seit 3 Jahren ein Krieg.
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2: Zum Auftakt der Eishockey-WM in Fribourg und Zürich gewinnt Finnland gegen Deutschland mit 3:1. In der anderen Gruppe schlägt Kanada Schweden 5:3. In rund 20 Minuten spielt die Schweiz ihr erstes Match gegen den Titelverteidiger USA.
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2: Auf der A12 Fribourg Richtung Bern hat es zwischen Flamatt und Niederwangen einen Unfall gegeben. Es hat Stau in beide Richtungen. Ich wünsche eine ganz gute Fahrt.
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3: Aktuell, da jetzt viele Wochen, ist auch immer wieder nass. Geht also weiter am Samstag, mehrheitlich nass, 12 bis 13 Grad. Sonntag dann aber wieder freundlicher, 16 bis 17 Grad.
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2: Diese Themen haben heute Schlagzeilen gemacht. Guten Abend.
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2: Die Weltgesundheitsorganisation WHO warnt vor süchtig machenden Nikotinbeuteln wie Snus. Deren Konsum steige weltweit, heißt es in einem Bericht der WHO. In der Schweiz sind nicht nur Snus, sondern auch andere nikotinhaltige Produkte wie E-Zigaretten auf dem Vormarsch. Fast die Hälfte der 18- bis 24-Jährigen in der Schweiz konsumieren bereits Tabakprodukte.
3: Eine Angestellte des Kantons Zürich soll Ausweiskopien von Arbeitslosen geklaut und einer Gaunerbande weitergegeben haben. Mit den gestohlenen Personendaten erbeuteten sie fast eine halbe Million Franken. Team Jakob berichtet.
4: Laut dem Blick haben die Gauner Luxusuhren, Möbel und elektronische Geräte mit den Daten der Arbeitslosen bestellt. Auch Kreditkarten haben sie im Namen der Opfer bestellt und für Online-Casinos und digitale Wettbüros gebraucht. Laut den Akten haben es 9 Leute zu der Betrügerbande gehört. Knapp 30 arbeitslose Menschen sind betroffen.
3: Die Betrugsserie begann vor 5 Jahren. Die meisten Beschuldigten wurden wegen der aufwendigen Ermittlungen noch nicht angeklagt.
4: Mehr als 80% der LGBTQ-Personen in der Schweiz erleben Diskriminierung oder Gewalt im öffentlichen Raum. Das schreibt die LGBTQ-Helpline in ihrem neuen Bericht zu sogenannten Hate Crimes. Dabei sollte gerade der öffentliche Raum ein Ort sein, an dem man sich sicher fühlen kann, sagt Milo Käser von der LGBTQ-Helpline.
5: Das führt dann aber dazu, dass man sich zum Beispiel im Berufsalltag wieder mehr überlegt, soll ich mich überhaupt outen? Im öffentlichen Raum gebe ich meinem Partner, meiner Partnerin überhaupt noch die Hand?
4: Fast 2/3 der Betroffenen berichten von psychischen Folgen der Diskriminierung, sagt Käser weiter. Nur gerade 10% aller Fälle werden bei der Polizei angezeigt.
2: Das Verbrechen der Aggression gegen die Ukraine. 36 Länder, darunter auch die Schweiz, wollen ein Ukraine-Sondergericht einrichten. Dazu haben sie bei einem Treffen des Europarates in Moldawien eine Absichtserklärung unterzeichnet. Auch die EU ist mit von der Partie. Damit soll eine Lücke geschlossen werden, die der Internationale Strafgerichtshof in Den Haag nicht abdeckt. Ob die USA weitere Waffen an Taiwan liefern, ist noch offen. US-Präsident Donald Trump hat eigenen Angaben zufolge noch keine Entscheidung getroffen. Er müsse zunächst mit der Person sprechen, die derzeit Taiwan leite, sagte er, ohne einen Namen zu nennen. China sieht in den Waffenverkäufen ein Problem, dies weil es Taiwan für sich beansprucht. Taiwan sieht sich jedoch als unabhängig.
6: Wetter. Aktuell viele Wolken, frisch und eben auch nass, je nachdem, wo ihr gerade sind. Also einen Schirm empfehle ich euch sicher. Geht dann auch so weiter am Samstag, mehrheitlich nass und eher ungemütlich. 12 bis 13 Grad. Sonntag dann aber eine Wetterbesserung freundlicher, mit ein paar sonnigen Abschnitten und 16 bis 17 Grad. Und wie es in Sachen Verkehr aktuell aussieht, das findet ihr draussen via Radio 24 App. Für euch da, der Nicola Gysi, ich wünsche euch weiterhin viel Spass mit der meisten Musik hier bei uns.
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2: Diese Themen haben heute Schlagzeilen gemacht. Guten Abend.
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2: Der ehemalige Direktor der Herzklinik des Unispitals Zürich hat im Skandal um unnötige Todesfälle erstmals Stellung genommen. Gegenüber einer italienischen Zeitung weist Francesco Maisano sämtliche Vorwürfe zurück. Er macht kulturelle Widerstände in Zürich gegen ihn als italienischen Arzt für sein Scheitern verantwortlich. Der Herzchirurg arbeitet heute an einem Spital in Mailand. Unter Maisanos Leitung soll es zu mehr als 70 unnötigen Todesfällen gekommen sein. Ab heute trainiert die Schweizer Armee das Schießen aus Helikoptern, und zwar in Frankreich. In der Schweiz gäbe es zu wenig Möglichkeiten zum Üben, teilt die Armee mit. Zudem förderten die Übungen in Frankreich die internationale Zusammenarbeit, heißt es. Ziel des Trainings sei es unter anderem, das Schießen auf fliegende Ziele zu trainieren. Auch wegen wechselnden Winden sei das Schießen aus Helikoptern besonders komplex und sei nur in speziell dafür freigegebenen Gebieten möglich. Solche gäbe es in der Schweiz zu wenig.
3: Die Kampagne zur 10-Millionen-Schweiz-Initiative wird so teuer wie keine Abstimmung zuvor. Laut der Eidgenössischen Finanzkontrolle wurden für die Kampagnen für die Abstimmung vom 14. Juni bisher über 15 Millionen Franken gemeldet. Die Ja-Kampagne wird vor allem von der SVP und ihrem Umfeld unterstützt. Die Gegner erhalten hohe Beiträge, unter anderem vom Wirtschaftsdachverband Economy Suisse. Deutlich weniger Geld wird dagegen für die Abstimmung zum Zivildienstgesetz ausgegeben.
2: Vor der dänischen Insel Anholt ist ein toter Wal entdeckt worden. Laut einem Sprecher der dänischen Naturschutzbehörde handelt es sich wahrscheinlich um den Buckelwal Timmy. Mary Milanovic.
4: Die Haut vom toten Wal sei genauso ungesund wie die vom Timmy, schreiben mehrere Medien. Aber man sei sich nicht sicher, ob der tote Wal ein Buckelwal ist. Er sei halb unter Wasser. Vor 2 Wochen ist der Timmy, nachdem er gestrandet ist, gerettet worden. Das Rettungsteam hat auf dem Rücken von Timmy einen GPS-Tracker hergetan. Aber bis heute gibt es keine Daten dazu, wo der Timmy ist. Laut dänischen Medien haben Forscher vom toten Wal Hautproben genommen. Die sollen jetzt untersucht werden. Der Walkadaver könnte explodieren, weil sich durch die Verwesung Gase bildet.
2: Im Sudan sei die humanitäre Lage äußerst besorgniserregend, wie mehrere Organisationen der UNO in einer Mitteilung schreiben. Sie fordern, dass humanitäre Hilfe schnell und ungehindert zu den notleidenden Menschen kommen kann. Laut Angaben der UNO leiden fast 20 Millionen Menschen an Hunger. Im Sudan tobt seit 3 Jahren ein Krieg.
5: Wetter. Aktuell viele Wochen frisch und eben auch nass, je nachdem, wo ihr gerade sind. Also einen Schirm empfehle ich euch sicher. Geht dann auch so weit am Samstag, mehrheitlich nass und eher ungemütlich. 12 bis 13 Grad. Sonntag dann aber wetterbesserig freundlicher mit ein paar sonnigen Abschnitten und 16 bis 17 Grad. Und wie es in Sachen Verkehr aktuell aussieht, das findet ihr raus via Radio 24 App. Für euch da, der Nikola Gysi, wünsche euch weiterhin viel Spass mit der meisten Musik hier bei uns.
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3: Diese Themen haben heute Schlagzeilen gemacht. Guten Abend.
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3: Die Weltgesundheitsorganisation WHO warnt vor süchtig machenden Nikotinbeuteln wie Snus. Deren Konsum steige weltweit, heißt es in einem Bericht der WHO. In der Schweiz sind nicht nur Snus, sondern auch andere nikotinhaltige Produkte wie E-Zigaretten auf dem Vormarsch. Fast die Hälfte der 18- bis 24-Jährigen in der Schweiz konsumieren bereits Tabakprodukte.
4: Eine Angestellte des Kantons Zürich soll Ausweiskopien von Arbeitslosen geklaut und einer Gaunerbande weitergegeben haben. Mit den gestohlenen Personendaten erbeuteten sie fast eine halbe Million Franken. Team Jakob berichtet.
5: Laut dem Blick haben die Gauner Luxusuhren, Möbel und elektronische Geräte mit den Daten der Arbeitslosen bestellt. Auch Kreditkarten haben sie im Namen der Opfer bestellt und für Online-Casinos und digitale Wettbüros gebraucht. Laut den Akten haben es 9 Leute zu der Betrügerbande gehört. Knapp 30 arbeitslose Menschen sind betroffen.
4: Die Betrugsserie begann vor 5 Jahren. Die meisten Beschuldigten wurden wegen der aufwendigen Ermittlungen noch nicht angeklagt.
5: Mehr als 80% der LGBTQ-Personen in der Schweiz erleben Diskriminierung oder Gewalt im öffentlichen Raum. Das schreibt die LGBTQ-Helpline in ihrem neuen Bericht zu sogenannten Hate Crimes. Dabei sollte gerade der öffentliche Raum ein Ort sein, an dem man sich sicher fühlen kann, sagt Milo Käser von der LGBTQ-Helpline.
6: Das führt dann aber dazu, dass man sich zum Beispiel im Berufsalltag wieder mehr überlegt, soll ich mich überhaupt outen? Im öffentlichen Raum gebe ich meinem Partner, meiner Partnerin überhaupt noch die Hand?
5: Fast 2/3 der Betroffenen berichten von psychischen Folgen der Diskriminierung, sagt Käser weiter. Nur gerade 10% aller Fälle werden bei der Polizei angezeigt.
3: Das Verbrechen der Aggression gegen die Ukraine. 36 Länder, darunter auch die Schweiz, wollen ein Ukraine-Sondergericht einrichten. Dazu haben sie bei einem Treffen des Europarates in Moldawien eine Absichtserklärung unterzeichnet. Auch die EU ist mit von der Partie. Damit soll eine Lücke geschlossen werden, die der Internationale Strafgerichtshof in Den Haag nicht abdeckt. Ob die USA weitere Waffen an Taiwan liefern, ist noch offen. US-Präsident Donald Trump hat eigenen Angaben zufolge noch keine Entscheidung getroffen. Er müsse zunächst mit der Person sprechen, die derzeit Taiwan leite, sagte er, ohne einen Namen zu nennen. China sieht in den Waffenverkäufen ein Problem, dies weil es Taiwan für sich beansprucht. Taiwan sieht sich jedoch als unabhängig.
7: Wetter. Aktuell viele Wochen frisch und eben auch nass, je nachdem, wo ihr gerade sind. Also einen Schirm empfehle ich euch sicher. Geht dann auch so weit am Samstag, mehrheitlich nass und eher ungemütlich. 12 bis 13 Grad. Sonntag dann aber wetterbesserig freundlicher mit ein paar sonnigen Abschnitten und 16 bis 17 Grad. Und wie es in Sachen Verkehr aktuell aussieht, das findet ihr raus via Radio 24 App. Für euch da, der Nikola Gysi, wünsche euch weiterhin viel Spass mit der meisten Musik hier bei uns.
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2: Diese Themen haben heute Schlagzeilen gemacht. Guten Abend.
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2: Der ehemalige Direktor der Herzklinik des Unispitals Zürich hat im Skandal um unnötige Todesfälle erstmals Stellung genommen. Gegenüber einer italienischen Zeitung weist Francesco Maisano sämtliche Vorwürfe zurück. Er macht kulturelle Widerstände in Zürich gegen ihn als italienischen Arzt für sein Scheitern verantwortlich. Der Herzchirurg arbeitet heute an einem Spital in Mailand. Unter Maisanos Leitung soll es zu mehr als 70 unnötigen Todesfällen gekommen sein. Ab heute trainiert die Schweizer Armee das Schießen aus Helikoptern, und zwar in Frankreich. In der Schweiz gäbe es zu wenig Möglichkeiten zum Üben, teilt die Armee mit. Zudem förderten die Übungen in Frankreich die internationale Zusammenarbeit, heißt es. Ziel des Trainings sei es unter anderem, das Schießen auf fliegende Ziele zu trainieren. Auch wegen wechselnden Winden sei das Schießen aus Helikoptern besonders komplex und sei nur in speziell dafür freigegebenen Gebieten möglich. Solche gäbe es in der Schweiz zu wenig.
3: Die Kampagne zur 10-Millionen-Schweiz-Initiative wird so teuer wie keine Abstimmung zuvor. Laut der Eidgenössischen Finanzkontrolle wurden für die Kampagnen für die Abstimmung vom 14. Juni bisher über 15 Millionen Franken gemeldet. Die Ja-Kampagne wird vor allem von der SVP und ihrem Umfeld unterstützt. Die Gegner erhalten hohe Beiträge, unter anderem vom Wirtschaftsdachverband Economy Suisse. Deutlich weniger Geld wird dagegen für die Abstimmung zum Zivildienstgesetz ausgegeben.
2: Vor der dänischen Insel Anholt ist ein toter Wal entdeckt worden. Laut einem Sprecher der dänischen Naturschutzbehörde handelt es sich wahrscheinlich um den Buckelwal Timmy. Mary Milanovic.
4: Die Haut vom toten Wal sei genauso ungesund wie die vom Timmy, schreiben mehrere Medien. Aber man sei sich nicht sicher, ob der tote Wal ein Buckelwal ist. Er sei halb unter Wasser. Vor zwei Wochen ist der Timmy, nachdem er gestrandet ist, gerettet worden. Das Rettungsteam hat auf dem Rücken des Timmy einen GPS-Tracker hergetan. Aber bis heute gibt es keine Daten dazu, wo der Timmy ist. Laut dänischen Medien haben Forscher vom toten Wal Hautproben genommen. Die sollen jetzt untersucht werden. Der Walkadaver könnte explodieren, weil sich durch die Verwesung Gase bildet.
2: Im Sudan sei die humanitäre Lage äußerst besorgniserregend, wie mehrere Organisationen der UNO in einer Mitteilung schreiben. Sie fordern, dass humanitäre Hilfe schnell und ungehindert zu den notleidenden Menschen kommen kann. Laut Angaben der UNO leiden fast 20 Millionen Menschen an Hunger. Im Sudan tobt seit 3 Jahren ein Krieg.
5: Wetter. Aktuell viele Wochen frisch und eben auch nass, je nachdem, wo ihr gerade sind. Also einen Schirm empfehle ich euch sicher. Geht dann auch so weit am Samstag, mehrheitlich nass und eher ungemütlich. 12 bis 13 Grad. Sonntag dann aber wetterbesserig freundlicher mit ein paar sonnigen Abschnitten und 16 bis 17 Grad. Und wie es in Sachen Verkehr aktuell aussieht, das findet ihr raus via Radio 24 App. Für euch da, der Nikola Gysi, wünsche euch weiterhin viel Spass mit der meisten Musik hier bei uns.
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